0: zu machen. Das würde den Einfluss der Länder stark begrenzen. Für die Fachärzte im niedergelassenen Bereich ist die Sozialversicherung schon jetzt zuständig. Bis 2028 soll die Sozialversicherung auch die Spitalsambulanzen finanziell übernehmen. Bis 2039 auch den stationären Bereich der Spitäler, heißt es in dem Papier der Sozialpartner. Der Bund soll zudem durch eine Verfassungsänderung Durchgriff auf die Krankenhäuser erhalten. Damit könnten die Bundesländer die Schließung einzelner Standorte nicht mehr blockieren, heißt es. Kommende Woche Dienstag treffen sich einmal mehr die Spitzen von Bund, Ländern, Gemeinden und Sozialversicherung zu einer neuen Verhandlungsrunde.
1: In Budapest hat wieder offiziell eine Pride-Parade stattgefunden. Die Begeisterung ist groß gewesen. Im vergangenen Jahr hat die ehemalige Regierung von Viktor Orban die Parade verboten. Aus Budapest berichtet Paul Kriesei.
2: Zehntausende trotzen in Budapest den hohen Temperaturen. Orban ist zwar weg, aber gesetzlich gibt es immer noch keine Gleichberechtigung, sagt die Budapesterin Charolta. Und dafür protestieren wir. Wir wollen Ehe und Adoption für alle. Auch der Budapester Bürgermeister Gergely Karácsony nimmt an der Kundgebung teil. Unter Orban stand er als Pride-Veranstalter zwischenzeitlich sogar vor Gericht. Hoffentlich wird die neue Regierung diese Hasspolitik beenden, damit unterschiedliche Gruppierungen der Gesellschaft nicht mehr gegeneinander ausgespielt werden. Ministerpräsident Peter Madja hat angekündigt, die unter Orban verabschiedeten Anti-LGBTIQ-Gesetze abzuschaffen. Das fordert auch der Europäische Gerichtshof.
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1: In der Gruppe L spielen gerade Kolumbien und Portugal gegeneinander. Nach einer halben Stunde steht es 0:0, ein flottes Spiel mit guten Torchancen. Im Parallelspiel ist schon ein Tor gefallen, Usbekistan führt überraschend gegen Kongo 1:0. Und jetzt zum Wetter und zu Daniel Schlager.
4: Temperaturrekorde quer über den Kontinent und heute kann es auch in Österreich so heiß werden wie noch nie seit Messbeginn. Schon alle Frühaufsteher haben es sehr warm, tagsüber werden es 32 bis etwa 40 Grad, die 40 mit lebhaftem Südwind im Osten. Um der Hitze zu entkommen, da muss man schon ins Mittel- und eher ins Hochgebirge hinauf, weil selbst in 2000 Meter Höhe hat es noch über 20 Grad. Dazu scheint meist die Sonne, in der Westhälfte steigt aber ab Mittag die Gewittergefahr, auch Unwetter sind in der teilweise schwülen Luft möglich.
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1: Im Studio Daniel Teissel. Es ist 3 Uhr. Österreich gegen Algerien. Entscheidungsspiel für das ÖFB-Team bei der Fußball-Weltmeisterschaft. In knapp einer Stunde geht es los. Daniel Kulowitz in Kansas City. Du kennst schon die Startelf.
2: Ja, und sie ist verändert, dreifach verändert gegenüber dem Argentinien-Match. Neu in die Startelf rücken Lienhardt und Wehne und vorne Marko Arnautović anstelle von Gregoritsch. Sieht sich wie folgt aus, Alexander Schlager im Tor, von rechts nach links Posch, Lienhardt, Alaba und Wehne. Das ist die Viererabwehrkette vor diesen vier Herrschaften. Niki Seiwald und Xaver Schlager, die beiden Zusammenräumer im Mittelfeld. Dann Conny Leimer, Romano Schmidt und Marcel Sabitzer, die offensiven Mittelfeldkräfte. Und vorne als Solospitze, wie gesagt, Marko Arnautović. Österreich hat es selber in der Hand. Mit einem Sieg sind wir durch, mit einem Remis auch. Also alles in der eigenen Hand und in Kürze, in knapp einer Stunde, geht's hier los.
1: Und aktuell laufen noch die beiden Entscheidungsspiele in der Gruppe L. Kolumbien gegen Portugal, da steht's 0:0 und Usbekistan führt nach wie vor gegen Kongo 1:0. Etwa 25 Minuten sind noch zu spielen. Salzburger Feuerwehren arbeiten in Zukunft noch enger zusammen. Extrem hohe Kosten, zum Beispiel für Fahrzeuganschaffungen, sollen so besser gestemmt werden, berichtet Peter Obermüller.
3: Ähnlich wie benachbarte Gemeinden, die gemeinsam einen Bauhof, einen Recyclinghof oder ein Schwimmbad betreiben, können mehrere Feuerwehren auch Fahrzeuge oder Ausrüstung miteinander nutzen, analysiert Günter Trinker, Salzburger Landesfeuerwehrkommandant.
4: Es müssen nicht alle Feuerwehren alles haben.
3: Daher werden teure Spezialfahrzeuge oder Sonderausrüstung für größere Einsatzgebiete zusammengefasst, für beispielsweise Atemschutz, Hochwasser, Waldbrand, Eisenbahn, Tunnel oder Gefahrguteinsätze.
4: Ein Stützpunktsystem, wo wir eben überörtliches Gerät stationiert haben, wo eben genau Ausrüstungsgegenstände, Fahrzeuge vorgehalten werden, die nicht jede Feuerwehr haben muss und die für mehrere Gemeinden oder gar für einen ganzen Bezirk Verwendung finden.
3: Salzburger Gemeinden geben pro Jahr rund 50 Millionen Euro für Bau und Beschaffung im Feuerwehrwesen aus. Bis zu 30 Neufahrzeuge werden bestellt.
1: Tödlicher Kletterunfall im Berchtesgadener Alpen. Ein 59-jähriger Mann ist bei einer Tour am Hohen Göll aus bisher unbekannter Ursache abgestürzt. Andere Kletterer haben den leblosen Körper des Mannes entdeckt und die Einsatzkräfte alarmiert. Und jetzt zum Wetter und zu Daniel Schlager.
5: Ein wenig steigern kann sich die Hitze heute noch, im Osten auf Spitzen um 40 Grad. Heiß wird's aber überall, zum Teil auch schwül. Und selbst in der Früh hat es meist schon 18 bis 26 Grad. Kühler ist es nur stellenweise in den Alpen und im Norden. Abgesehen von den Temperaturen gibt es heute wieder viel Sonne. Ausgehend vom Tiroler Alpenhauptkamm aber später auch Gewitter. Und einzelne können bis zum Abend zum Innviertel, ins Gesäuse oder bis Oberkärnten ziehen. In der neuen Woche geht die extreme Hitze dann langsam zu Ende, im Westen schneller als im Osten.
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1: Im Studio Daniel Theissl. Es ist 4 Uhr. Österreich gegen Algerien. Entscheidungsspiel bei der Fußball-Weltmeisterschaft. Gleich wird das Spiel angepfiffen. Österreich darf dieses Spiel nicht verlieren, denn dann wäre die WM schon nach der Gruppenphase vorbei. Das liegt daran, weil Kongo gegen Usbekistan 3:1 gewonnen hat und damit Österreich im Falle einer Niederlage nicht zu den besten 8 Gruppendritten zählen würde. Kolumbien und Portugal trennen sich 0:0. Damit sind die Kolumbianer Gruppensieger. Jetzt aber ab nach Kansas City zu Daniel Kulowitz. Der Ball rollt gleich einmal.
2: Gleich ist soweit. Sie zählen gerade den Countdown runter. 3, 2, 1. Anpfiff von Schiedsrichter aus Usbekistan für Österreich. Die fangen überfallsartig an, aber gleich mal gut abgeblockt von den Algeriern. Also Österreich will es hier versuchen, gleich mal von der ersten Minute an. So wie wir es unter Ralf Rangnick eigentlich früher gewohnt waren, dass man bei dieser WM noch nicht gezeigt hat, das Bild des überfallsartigen Fußballs, das die österreichische Nationalmannschaft überhaupt hierher auch gebracht hat vor einiger Zeit und das bei der Euro so toll funktioniert hat vor 2 Jahren. In der Startelf, wie gesagt, Marko Arnautović heute statt Gregoritsch, auch Linhardt ist in die Startelf gerutscht und Philipp Wehne auf der Außenbahn. Österreich muss heute gewinnen oder ein Unentschieden erreichen. Wir haben es im Vorfeld gehört, bei einer Niederlage würden wir ausscheiden. Siegen oder Unentschieden würde bedeuten, wir treffen auf Spanien. 0:0 nach 40 Sekunden.
1: Auch in dieser Nacht greifen die USA wieder Ziele im Iran an. US-Streitkräfte haben nach eigenen Angaben erneut einen Vergeltungsschlag verübt. Mehrere Ziele seien angegriffen worden, darunter Luftabwehrstellungen, Drohnenlager und Überwachungsinfrastruktur. Der Iran bestätigt vor kurzem auch, dass die Revolutionsgarden US-Stützpunkte in Kuwait und Bahrain mit Raketen und Drohnen beschossen haben. Rücktritt und Neuwahlen, das kündigt der serbische Präsident Aleksandar Vučić an. Er werde nur noch ein paar Wochen Präsident sein, sagt Vučić. Laut Experten wolle er als Ministerpräsident übernehmen, um weiterhin an der Macht bleiben zu können. Seit rund 1,5 Jahren fordern tausende Studenten mit großen Protestaktionen Vučić' Ablöse. Die aktuelle Hitzewelle erreicht in Österreich heute wahrscheinlich ihren Höhepunkt. Im Nordosten erwarten Meteorologen Temperaturen in der Nähe der 40-Grad-Marke. In 6 Bundesländern ist gestern die höchste Junitemperatur aller Zeiten gemessen worden. Mehr vom Wetter, Daniel Schlager.
3: Temperaturrekorde quer über den Kontinent und heute kann es auch in Österreich so heiß werden wie noch nie seit Messbeginn. Schon alle Frühaufsteher haben es sehr warm, tagsüber werden es 32 bis etwa 40 Grad, die 40 mit lebhaftem Südwind im Osten. Um der Hitze zu entkommen, da muss man schon ins Mittel- und eher ins Hochgebirge hinauf, weil selbst in 2000 Meter Höhe hat es noch über 20 Grad. Dazu scheint meist die Sonne, in der Westhälfte steigt aber ab Mittag die Gewittergefahr, auch Unwetter sind in der teilweise schwülen Luft möglich.

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1: Im Nachrichtenstudio ist Konstantin Hahn. Bei der Fußball-WM beginnt beim Spiel Österreich gegen Algerien in Kürze die zweite Halbzeit. Zur Pause steht es 1:1, Gerhard Bohaska.
2: In der 28. Minute sind die Österreicher in Führung gegangen. David Alaba mit einem Chip über die Abwehr der Algerier und dann zeigt Marko Arnautović die Extraklasse, nimmt den Ball an und spitzelt ihn mit dem zweiten Kontakt ins Tor zur 1:0 Führung. Aber dann sind die Algerier stärker geworden. Zuerst trifft man die Stange und in der 44. Minute landet der Ball dann im Tor. Belgali trifft nach einer sehenswerten Einzelaktion zum 1:1. Ein Unentschieden, das beiden Teams weiterbringen und weiterhelfen könnte. Denn egal, ob Österreich gewinnt oder unentschieden spielt, würde Österreich am Donnerstag im 16. Finale auf Spanien treffen. Algerien als Gruppendritter bekäme es mit der Schweiz zu tun. Sollte Österreich heute allerdings verlieren, dann wäre die Weltmeisterschaft vorbei. Im Moment 1:1 in Kansas, aber das würde beiden Mannschaften reichen. Und im Parallelspiel führt Argentinien gegen Jordanien mit 2:0.
1: Danke, Gerhard Prohaska. Knapp 226.000 Menschen sind heute in Graz aufgerufen, einen neuen Gemeinderat zu wählen. 11 Parteien und Listen stehen zur Wahl. Umfragen deuten auf einen Sieg für Bürgermeisterin Elke K. von der KPÖ hin. Sie hatte vor 5 Jahren überraschend den ersten Platz geholt. Die Wahllokale sperren in 2 Stunden auf. Wahlschluss ist um 16 Uhr. Eine erste Hochrechnung gibt es dann gegen 17 Uhr. Australien will die Strafen für Technologiekonzerne verdoppeln, die sich nicht an das Verbot von sozialen Medien für Kinder halten. Die Höchststrafe für systematische Verstöße soll von 50 auf fast 100 Millionen australische Dollar steigen, wie die Regierung mitteilt. Außerdem soll die Regulierungsbehörde mehr Befugnisse erhalten, um Informationen von den Unternehmen zu erzwingen. Die Verschärfung ist eine Reaktion darauf, dass das vor 6 Monaten eingeführte Verbot für Nutzer unter 16 Jahren kaum Wirkung zeigt. Nach der Brandkatastrophe im Schweizer Skiort Gramontana mit 41 Toten soll die betroffene Bar ein Jugendzentrum werden. Das kündigt der Regierungschef des Kantons Wallis an. Geplant ist auch ein Denkmal für die Opfer. Außerdem ist für den kommenden 1. Jänner, den ersten Jahrestag der Katastrophe, eine Gedenkfeier geplant. Im Untergeschoss der Bar war in der Silvesternacht ein Brand ausgebrochen. 41 zumeist junge Menschen sind ums Leben gekommen. Das waren die Nachrichten mit Konstantin Hahn. Zum Wetter.
3: Die Hitzewelle erreicht heute den Höhepunkt. Bereits gestern sind in 6 Bundesländern neue Juni-Hitzerekorde aufgestellt worden. Einige davon dürften aber nicht lange halten. Heute wird es nämlich noch eine Spur heißer. Sogar der bisherige österreichweite Hitzerekord mit 40,5 Grad in Bad Deutsch-Altenburg aus dem Jahr 2013 ist heute in Reichweite. Schon jetzt in der Früh ist es teilweise sehr warm. In vielen Regionen hat es bereits mehr als 20 Grad, in Wien sogar mehr als 25. Im Osten geht die Sonne auf und die strahlt heute den ganzen Tag vom Himmel und treibt die Temperaturen auf 34 bis etwa 40 Grad. Am heißesten wird es in Wien und in Niederösterreich. Etwas weniger heiß wird es im Westen, und zwar von Vorarlberg bis ins Salzkammergut, ins Innviertel und nach Oberkärnten. Hier kommen mit der Zeit ein paar Wolken zur Sonne und es entstehen einige teils heftige Gewitter. Die ziehen dann nur langsam und bringen vor allem große Regenmengen in kurzer Zeit. Auch Sturmböen sind möglich. Die Hitzewelle findet kommende Woche ihr Ende. Im Westen schon am Dienstag, im Osten erst am Mittwoch oder am Donnerstag. So viel zum Wetter von Daniel Stanker.
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1: Im Nachrichtenstudio ist Konstantin Hahn. Österreich steht bei der Fußball-Weltmeisterschaft im 16. Finale. Den Österreichern reicht ein 3:3 in letzter Minute gegen Algerien für den Einzug in die K.O.-Phase, Gerhard Bohaska.
2: Ein unfassbares Spiel. Zweimal sind die Österreicher in Führung gegangen. In der 28. Minute durch Marko Arnautović und in der 55. Minute durch Marcel Sabitzer. Aber die Algerier, die haben zweimal ausgleichen können. Kurz vor der Pause das 1:1 durch Belgali und in der 60. Minute das 2:2 durch Mahrez. Und dann überschlagen sich die Ereignisse. In der 92. Minute treffen die Algerier zum 3:2. Dann wäre Österreich ausgeschieden gewesen bei dieser Weltmeisterschaft. Aber in der 94. Minute, dann doch noch einmal die Wende, der Lucky Punch von Sascha Kalajdzic zum 3:3 und damit ist Österreich doch wieder dabei in der K.O.-Phase und trifft nun am Donnerstag auf Spanien. Algerien trifft auf die Schweiz. Unfassbare Partie in Kansas City und im Parallelspiel gewinnt Argentinien gegen Jordanien 3:1, ein Treffer von Lionel Messi. Aber das Wichtigste, Österreich ist weiter und trifft nun am Donnerstag gegen Spanien.
1: Danke, Gerhard Bohaska. US-Streitkräfte haben weitere Angriffe gegen den Iran verübt. Wie das US-Regionalkommando mitteilt, sind unter anderem militärische Überwachungseinrichtungen, Luftabwehrstellungen und Drohnenlager getroffen worden. Die Angriffe seien als Reaktion auf einen erneuten iranischen Drohnenangriff auf ein Frachtschiff nahe der Straße von Hormus erfolgt, heißt es. Es war der zweite US-Angriff auf den Iran seit der Unterzeichnung des Rahmenabkommens zwischen den beiden Ländern vor rund 2 Wochen. Während die für dieses Wochenende geplanten Pride-Paraden in Paris und Lyon wegen der Hitzewelle abgesagt wurden, hat sie in Budapest gestern wie geplant stattgefunden. Politisch war die Kundgebung heuer besonders bedeutend, war es doch die erste Pride-Parade seit der Abwahl von Viktor Orban, der die Veranstaltung im Vorjahr verboten hatte. Aus Budapest, Paul Griesey.
3: Zehntausende trotzen in Budapest den hohen Temperaturen. Orban ist zwar weg, aber gesetzlich gibt es immer noch keine Gleichberechtigung, sagt die Budapesterin Charolta. Und dafür protestieren wir. Wir wollen Ehe und Adoption für alle. Auch der Budapester Bürgermeister Gergely Karácsony nimmt an der Kundgebung teil. Unter Orban stand er als Pride-Veranstalter zwischenzeitlich sogar vor Gericht. Hoffentlich wird die neue Regierung diese Hasspolitik beenden, damit unterschiedliche Gruppierungen der Gesellschaft nicht mehr gegeneinander ausgespielt werden. Ministerpräsident Peter Madja hat angekündigt, die unter Orban verabschiedeten Anti-LGBTIQ-Gesetze abzuschaffen. Das fordert auch der Europäische Gerichtshof.
1: Heute wird in Klagenfurt zum 50. Mal der Bachmann-Preis vergeben. Es geht um Preis im Gesamtwert von 75.000 Euro. Die Vergabe erfolgt wenige Tage nach dem 100. Geburtstag von Ingeborg Bachmann. Das waren die Nachrichten mit Konstantin Hahn.
4: Wir schauen uns das Wetter für Vorarlberg an. Das wird heute nochmal ein richtig heißer Tag. 35 Grad sind nochmal drin. Der Hitzehöhepunkt, der ist aber schon gestern erreicht worden. Im Tagesverlauf können sich dann auch noch Gewitter bilden. Morgen am Montag und dann übermorgen am Dienstag wird es deutlich wolkiger. Die Temperaturen, die gehen zurück auf maximal 30 Grad. Dafür steigt auch die Gewittergefahr. Teils können die Gewitter auch recht heftig ausfallen. Das ist der Radio Vorarlberg Verkehrsservice um 6.03 Uhr. Sie kommen gut voran durch Vorarlberg. Wenn Sie was entdecken, bitte gleich durchgeben an die 0800 20 4000.
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4: So, ich muss jetzt mal durchatmen. Das Spiel Österreich gegen Algerien geht 3:3 aus. Es ist wirklich in allerletzter Sekunde, rettet uns Sascha Kalajdzic und sorgt dafür, dass wir doch noch ins 16. Finale kommen. Damit hat dann irgendwie zum Schluss keiner mehr gerechnet. Mein Puls ist jetzt irgendwie gerade bei, ja, irgendwo bei 190, 220. Also, was für ein Fußballspiel. Da müssen wir heute noch drüber reden in der Früh. Jetzt spielen wir aber Musik. Hier ist Phil Collins mit You Can't Hurry Love. Guten Morgen. We'll be right back.

0: Schönen guten Morgen mit Peter Cornelius. Heute bei uns in den Morgengedanken, da geht es um Geheimnisse, um Rätsel, die auf uns Menschen eine große Faszination ausüben. Und darüber spricht heute Religionslehrer und Kabarettist Ernst Aigner.
1: Ich möchte mich heute und in den nächsten Tagen auf die Suche machen nach dem Wunderbaren, dem Geheimnisvollen. Und ein wenig der Frage nachgehen, ob der Erwerb von Wissen dazu führen muss, dass man das Staunen verlernt. Vom Soziologen Max Weber stammt die Formulierung, dass mit der Entwicklung der Wissenschaft eine Entzauberung der Welt einhergehe. Ist die Fähigkeit, sich zu wundern, wirklich Kindern und Ungebildeten vorbehalten? Ich habe das nie verstanden. Warum soll ein Regenbogen weniger faszinierend sein, wenn man um die physikalischen Gesetze der Lichtbrechung weiß? Ich habe im Religionsunterricht gerne die Schüler gefragt, was der Unterschied ist zwischen Rätsel und Geheimnis. In jeder Klasse kam die Antwort sehr schnell. Rätsel kann man lösen, Geheimnisse nicht. Ein gelöstes Rätsel ist langweilig, ein Geheimnis bleibt spannend, weil man mit ihm nie fertig wird. Und wenn ich dann gefragt habe, was denn nun das Leben sei, waren wir uns bald einig. Das Leben ist ein Geheimnis. Ist es nicht schön und aufregend, dass es Dinge gibt, die über das, was die Wissenschaft weiß, hinausgehen?

Hard Stuff hier bei Radio Vorarlberg und auch bei der Fußball-Weltmeisterschaft, wenn Sie jetzt gerade aufgestanden sind und auf Ihr Handy gesehen haben, vielleicht so, wie ist denn dieses Spiel ausgegangen? Wir haben uns für 16. Finale qualifiziert. Ein 3:3 gegen Algerien hat gereicht, aber ich sag's Ihnen, dieses 3:3, das hat's richtig in sich gehabt. Speziell die letzten Minuten. Wir werden heute in der Früh in Guten Morgen Vorarlberg noch länger drüber reden und alles nochmal genau analysieren. Jetzt aber Musik von Cockrobin.

0: Schönen Sonntag, Vorarlberg, hier bei Radio Vorarlberg. Es ist 6.30 Uhr, Zeit für die Radio Vorarlberg Nachrichten.
1: Mit Martin Kopf, guten Morgen. Die Topmeldung gleich zu Beginn. Österreichs Fußballnationalmannschaft steht bei der WM im 16. Finale. Nach einer historischen Schlussphase trennt sich das rot-weiß-rote Team von Algerien mit 3:3. Teamchef Ralf Rangnick bringt es auf den Punkt.
2: Nicht mal im Entferntesten habe ich bisher sowas in einem Fußballspiel erlebt. Normalerweise bist du mit dem 3:2, ist das Spiel vorbei und bist du tot. Und dass wir tatsächlich da nochmal so die Chance nutzen, wieder noch ins Spiel zurückzukommen, ist eigentlich unfassbar. Aber ja, im Moment sind wir einfach mal nur happy und froh, dass wir es geschafft haben.
1: Der gebürtige Dornbirner Paul Wanner ist in der zweiten Hälfte zum Einsatz gekommen. Er war an der Entstehung des dritten österreichischen Treffers durch Sascha Kalajdzic beteiligt. Damit wechseln wir von den USA zurück nach Vorarlberg. Sonntags noch schnell frische Milch, Brot oder Eier für das Frühstück kaufen. Das soll im ländlichen Raum jetzt in vielen Gemeinden bald möglich sein. Das Land will nämlich die Sonntagsöffnungszeiten für bestimmte Nahversorger ausweiten. Einzelheiten von Katharina Bartlock.
3: In 65 ländlichen Gemeinden und Ortsteilen von Andelsbuch über Laterns bis Silbertal sollen Nahversorger an Sonn- und Feiertagen ab Juli von 7 bis 18 Uhr öffnen dürfen. Diese neue Regelung gilt für jene Gemeinden, in denen es maximal ein Lebensmittelgeschäft gibt, beziehungsweise in denen Nahversorger vom Land gefördert werden. Für die Öffnung an Sonn- und Feiertagen gibt es 3 Voraussetzungen. Das Geschäft muss hauptsächlich Lebensmittel führen, die Verkaufsfläche darf nicht größer als 400 Quadratmeter sein und nur der Inhaber selbst steht Sonn- und Feiertags im Laden. Eine entsprechende Verordnung will die Landesregierung am Dienstag beschließen.
1: Nach einem Chlorgasaustritt bleibt das Walgaubad in Nenzing auch heute geschlossen. Eigentlich hat es ja gestern Abend geheißen, dass die defekte Anlage wieder funktioniere. Doch dann sei sie erneut ausgefallen, sagt Geschäftsführer Oliver Czabrun. Deshalb muss das Walgaubad wahrscheinlich bis morgen Abend zubleiben. Czabrun hofft, dass er am Dienstag wieder aufsperren kann. Im benachbarten Deutschland hat eine Gruppe von Schwimmern eine Fähre mehrere Kilometer weit über den Bodensee gezogen. 22 Personen waren durch Seile mit dem 180 Tonnen schweren Schiff verbunden. Innerhalb von 3 Stunden haben sie die Fähre rund 3,3 Kilometer weit gezogen, von Konstanz bis kurz vor Meersburg. Mit dieser Aktion hat der Schwimmverein Bodensee Open Water sein 10-jähriges Bestehen gefeiert.
0: Wir schauen uns jetzt das Wetter für Vorarlberg an, die genauen Aussichten. Zimmern Hölzler aus der TUS 4. Schönen guten Morgen.
4: Schönen guten Morgen. Ja, einige Juni-Rekorde sind ja gestern gefallen. Man hat es ja bereits gehört. Bludenz, Bregenz, Dornbirn, Rohrspitz, Alberschwende und so weiter. Für Rekorde reicht es heute nicht mehr. 29 bis 34 Grad erwarten wir da am frühen Nachmittag. Es gibt heute einige Schichtwolken am Vormittag, am Nachmittag dann immer mehr Quellwolken und dann bald auch teils kräftige Gewitter, vor allem über dem südlichen Bergland. Die Gewitter gibt es dann auch morgen.

0: 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Wir blicken auf die Straße, das ist der Radio Vorarlberg Verkehrsservice um 6.33 Uhr. Sie kommen gut voran, wenn Sie was entdecken, bitte gleich durchgeben an die 0800 20 4000.
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0: Also mein Nervenkostüm, ja, das ist bei mir immer noch alles sehr aufgeregt nach diesem Spiel. Algerien-Österreich 3:3. Ich glaube, ein Ergebnis, mit dem wir glücklich sind, wenn wir ins 16. Finale kommen. Wir wünschen Ihnen jetzt einen schönen guten Morgen. Ich sage Hallo und Lütschi sagt Hello.

Oh, MC mit How Bizarre, also wie bizarr, das trifft eigentlich auch ganz gut auf das heutige Fußballspiel zu, Österreich gegen Algerien. 3:3 geht's aus, Österreich qualifiziert sich für 16. Finale. 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
1: Feine Musik aus Österreich. Tagträumer klatscht gleich ab mit Queen. Another One Bites the Dust. Es ist 6.50 Uhr.
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2: Im Nachrichtenstudio ist Konstantin Hahn. Österreich rettet sich mit einem 3:3 gegen Algerien ins 16. Finale der Fußball-WM. Der entscheidende Treffer kommt erst in der letzten Spielminute von Sascha Kalajdzic. Das Spiel war Dramatik nicht zu überbieten, Daniel Kulowitz.
3: Was als ausgemachtes 0:0 schon im Vorfeld betitelt wurde und als Schande 2.0 prognostiziert wurde, endet mit einem Drama der Sonderklasse, aber mit einem Happy End für Rot-Weiß-Rot. Ein 3:3 zwischen Österreich und Algerien hilft beiden Teams am Ende zum Weiterkommen. Wie es zustande gekommen ist, war Hitchcock vom Feinsten. Nach einem 2:2 hat plötzlich Riyad Mahrez in der Nachspielzeit das 3:2 für Algerien erzielt und Österreich war damit auf der Heimreise. Aber mit der allerletzten Aktion des Spiels erzielt Joker Sascha Kalajdzic den 3:3 Ausgleich, Held eines actiongeladenen Abend hier in Kansas.
4: Ja, ist fast schon märchenhaft, würde ich sagen. Wie hoffentlich unsere Reise, die jetzt weitergeht. Aber wie gesagt, ich bin froh, dass ich was beitragen konnte und dass die Reise noch nicht zu Ende ist.
3: Die Reise führt nun nach Los Angeles. Dort geht's am Donnerstag um 21 Uhr österreichischer Zeit gegen Titelfavorit Spanien.
2: Vor einem Jahr ist in Österreich das Barrierefreiheitsgesetz in Kraft getreten. Es soll digitale Angebote für alle Menschen zugänglich machen. In der Praxis gibt es jedoch weiter zahlreiche Hürden, kritisieren Behindertenvertreter. Sarah Heidenreich und Julian Kern berichten.
5: Komplizierte Menüs beim Online-Banking oder fehlende Bildbeschreibungen auf Buchungsplattformen. Für Menschen mit Sehbehinderungen sind solche Probleme oft Alltag. Daniele Marano zeigt das bei einer Suche nach einer Urlaubsreise.
6: Istanbul, Bild. Bindestrich, Bild.
7: Wie Sie hören, die Bilder haben keine Alternativtexte, somit kann ich nicht wissen, was hier gezeigt wird und ich kann mir nichts vorstellen, wenn ich eine Reise buchen möchte.
5: Das seit einem Jahr geltende Barrierefreiheitsgesetz verpflichtet Unternehmen dazu, digitale Angebote barrierefrei zu gestalten, etwa durch bessere Kontraste, anpassbare Schriftgröße oder die Unterstützung von Sprachausgaben. Trotzdem gäbe es weiterhin erhebliche Mängel bei der Umsetzung, kritisieren Behindertenvertreter. Nach Angaben des Sozialministeriums wurden seither bereits 84 Verfahren eingeleitet. Verwaltungsstrafen wurden aber bisher noch keine verhängt.
2: Serbiens Präsident Aleksandar Vučić hat seinen Rücktritt sowie vorgezogene Präsidentschafts- und Parlamentswahlen angekündigt. Einen genauen Zeitpunkt für seinen Rücktritt oder die Auflösung des Parlaments hat er nicht genannt. Laut Flachleuten dürfte er einen Wechsel in das Amt des Ministerpräsidenten anstreben, um weiter an der Macht zu bleiben. Laut Wirtschaftsforschungsinstitut WIFO bringen häufigere und längere Hitzewellen der heimischen Wirtschaft mehr Nachteile als Vorteile. Einige Branchen könnten sich auf eine Neulage einstellen, in anderen brauche es eine permanente Umstellung, heißt es. Das WIFO sieht etwa Probleme für die Landwirtschaft oder auch den Wintertourismus. Außerdem drohen auch höhere Gesundheitskosten durch mehr Spitalsaufenthalte wegen der Hitze. Das waren die Nachrichten mit Konstantin Hahn.
8: Wir schauen uns das Wetter für Vorarlberg an. Heute heißt es noch ein letztes Mal wirklich, wirklich ordentlich schwitzen bei 35 Grad. Der Hitzehöhepunkt, der ist aber schon vorbei, haben wir gestern schon erreicht. Die Temperaturen, die sinken jetzt immer mehr und mehr. Im Tagesverlauf gibt es aber heute trotzdem noch bis zu 35 Grad und vereinzelt Gewitter. Morgen am Montag, übermorgen am Dienstag wird es auch deutlich wolkiger. Die Temperaturen, die gehen aber zurück auf maximal 30 Grad. Dafür steigt aber die Gewittergefahr, teils können die Gewitter dann auch sehr kräftig ausfallen. Das ist der Radio Vorarlberg Verkehrsservice. Um 7.30 Uhr kommen gut voran. Wenn Sie was entdecken, bitte durchgeben an die 0800 20 4000.
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8: Mit einem wunderschönen Song zum Aufstehen heute. Am Frühstückstisch bei Ihnen sitzt heute Chicago mit einem Kulthit aus den 80ern. Hier ist Hard to say I'm sorry. Schönen guten Morgen.

0: Night Like This, eine ganz besondere Nacht hatte auch der Eugen aus Mäder.
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0: Ja, den habe ich heute an der Tanke getroffen. Der Eugen hatte schon ordentlich einen im Tee. Sehr glücklich über das heutige Fußballspiel. Österreich gegen Algerien. War eigentlich, da war schon alles klar. Es stand 2-2 bis zur 65. Minute. Sowas, da ging eigentlich nichts mehr dann. Keiner hat mehr angegriffen. Es war so langweilig, dass sogar die Zuschauer schon gepfiffen haben. Bis zur 93. Minute. Da greifen plötzlich die Algerier nochmal an. Der Ball geht ins Tor. Die gehen in Führung. Schicken uns nach Hause. War wirklich ein extrem bitterer Moment und da haben eigentlich alle gedacht, jetzt ist wirklich vorbei. Und dann kommt Sascha Kalajdzic, köpfelt zum 3-3 in der allerletzten Minute und macht, glaube ich, das wichtigste Tor seiner Karriere. Und das bedeutet für uns, die Reise geht weiter. Am 2. Juli jetzt spielt Österreich gegen Spanien. Es war wirklich ein Happy End, das nicht mal Hollywood so kitschig in ein Drehbuch schreiben würde. Das war absoluter Wahnsinn.

cooler Song von Falco, Vienna Calling. Und manchmal reicht ein Song und man ist sofort wieder drin in einem Film, so wie zum Beispiel als nächstes kommt Patrick Swayze mit She's Like the Wind, ein Song aus Dirty Dancing, und da hatte Patrick Swayze immer so ein cooles Hemd an und das wäre eigentlich auch heutzutage wieder cool. Die Mode, die kommt immer wieder zurück, genauso wie die großen Hits wie She's Like the Wind, den werden wir auch immer wieder hören. Absoluter Kulthit aus den 80ern.

0: Morgen. Ja, mit Shaking Stevens. Es ist 7.30 Uhr, Zeit für die Radio Vorarlberg Nachrichten.
1: Mit Martin Kopf, guten Morgen. Schlechte Nachrichten gibt es für alle Menschen, die sich heute Abkühlung im Walgaubad Nenzing verschaffen haben wollen. Denn das Freibad muss nach einem neuerlichen Zwischenfall mit der Chlorgasanlage weiter geschlossen bleiben. Dabei habe es gestern Abend zuerst so ausgesehen, dass man wieder aufsperren könne, sagt Geschäftsführer Oliver Czabrun.
2: Kurz bevor der Techniker den weggefahren ist, hat es einen Schnalltor und es ist uns flüssig Chlor in die Leitung gekommen. Somit können wir leider Sonntag nicht öffnen. Ungünstigster Zeitpunkt überhaupt, der möglich ist bei deiner Wettertemperatur. Wir können es leider nicht ändern. Die Sicherheit der Badegäste hat Vorrang und deswegen müssen wir unser Bad leider bis Montagabend geschlossen haben.
1: Czabrun sagt, dass derzeit jeder Tag, an dem das Walgaubad Nenzing nicht in Betrieb ist, einen finanziellen Verlust von bis zu 15.000 Euro bedeute. Er hofft, dass das Freibad am Dienstag wieder für die Besucherinnen und Besucher geöffnet werden kann. Ja, bei der aktuellen Hitze ist Abkühlung eben sehr wichtig, auch im öffentlichen Raum. Trinkbrunnen, schattige Plätze und kühle Räume sorgen in den Städten für Abkühlung. Dornbirn hat dafür nun sogar eine eigene Sicherheitslandkarte erstellt. David Pritznick.
3: Auf dieser Online-Karte steht genau, wo sich in Dornbirn Schattenplätze, kühle Orte und Trinkbrunnen befinden. Davon gibt es in der Messestadt insgesamt 19. Sie sind direkt an das öffentliche Wassernetz angeschlossen. Diese Trinkbrunnen sind über das ganze Stadtgebiet verteilt, bei Sportanlagen, größeren Spielplätzen und in Stadtteilparks. Dazu kommen rund 120 öffentliche und private Laufbrunnen. Auch die weisen großteils Trinkwasserqualität auf. Alle Brunnen sind auf der Sicherheitskarte eingezeichnet und können laut Stadt mit Standortdaten einfach abgerufen werden.
1: Das Land Vorarlberg will die Regelung für Sonn- und Feiertagsöffnungszeiten für Nahversorger ausweiten. In 65 ländlichen Gemeinden oder Ortsteilen sollen die Geschäfte ab Juli Sonn- und Feiertags von 7 bis 18 Uhr öffnen dürfen. Eine entsprechende Verordnung will die Landesregierung am Dienstag beschließen. Österreichs Fußballnationalmannschaft hat bei der WM den Einzug in die K.O.-Runde geschafft. Nach einer denkwürdigen Schlussphase hat das Team von Trainer Ralf Rangnick in letzter Sekunde ein 3:3 Unentschieden gegen Algerien geschafft. Der gebürtige Dornbirner Paul Wanner ist in der zweiten Hälfte zum Einsatz gekommen und war an der Entstehung des dritten österreichischen Treffers beteiligt.
0: Was für ein Fußballspiel. Mein Puls ist immer noch so hoch. Wir schauen uns jetzt das Wetter an für Vorarlberg. Es wird heute nochmal richtig heiß. Bis zu 35 Grad sind drin. Im Tagesverlauf gibt es auch heute auch vereinzelt Gewitter und mehr Wolken. Das Wetter insgesamt ein bisschen schwül. Morgen am Montag, übermorgen dann am Dienstag, wird es dann deutlich wolkiger. Temperaturen gehen zurück, maximal auf 30 Grad. Dafür steigt aber auch die Gewittergefahr. Teils können die Gewitter recht kräftig ausfallen. Das ist der Radio Vorarlberg Verkehrsservice. 7.32 Uhr, Sie kommen gut voran.
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0: Und mit feiner Musik Bob Marley, No Woman, No Cry. Was gemütlich ist jetzt auch von France Gall, Ella Ella, für diesen doch schon so turbulenten Fußballsonntag.

0: Ich liebe diese Gitarre zum Schluss. No Woman, No Cry von Bob Marley. Schönen Sonntag, schönen guten Morgen. Heute haben wir eine geheimnisvolle Villa für Sie im Bregenzer Wald. Da gibt es ein Haus. Ich würde mal sagen, wenn wir da reingehen würden, dann würden wir wahrscheinlich erstmal leiser reden. Also geheimnisvoll ist die Villa Mount in Schopenau. Ein ehemaliges Jagdschloss. Es ist wirklich wunderschön, aber eben geheimnisvoll. Englische High Society, ein preußischer Kronprinz, alte Legenden und angeblich auch ein Schatz, Ines Hergovitz-Gasser.
1: Sehr viele Mythen und Legenden, dass der Schatz der Hohenzollern in der Villa Mount versteckt sei.
0: Was ist das für ein Schatz?
1: Ein Schatz mit sehr, sehr wertvollem Glas, Porzellan, Silberbesteck, Tafelbesteck.
0: Also der ORF vor allem, er geht dieser Geschichte nach und auch dem Schatz in der Doku Die Villa Mount, eine geheimnisvolle Geschichte heute zu sehen und zwar um 16:30 Uhr in ORF 2 und auf ORF Online.

Julian Le Play, Mr. Spielberg, das klingt so nach Sonnenuntergang. Der nächste Song, der klingt eher so nach Sonnenaufgang. Das ist der typische Chris Rea Gitarrensound mit einem Liebeslied an seine Tochter Josephine.

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2: Im Nachrichtenstudio ist Konstantin Hahn. Guten Morgen. Österreichs Fußballnationalteam musste bei der Weltmeisterschaft heute im Spiel gegen Algerien bis zur letzten Sekunde um den Aufstieg zittern. Am Ende reicht ein 3:3 für den Einzug ins 16. Finale. Daniel Kulowitz in den USA.
3: Es war die 93. Minute in Kansas. Algerien gelingt aus dem Nichts ein 3:2 Führungstreffer. Und das hätte bedeutet, Ralf Rangnicks Team hätte die Heimreise antreten müssen. 3 Minuten später aber alles anders. Der eingewechselte Sascha Kalajdzic trifft per Last Minute zum 3:3 Ausgleich. Und das reicht beiden Teams für das 16. Finale. Für Algerien geht es dort gegen die Schweiz und auf Österreich wartet ein Duell mit Titelfavorit Spanien. Marko Arnautović, Torschütze zum 1:0, musste zur Pause verletzt raus.
4: Ja, ist okay. Ich habe einen kleinen Stich gespürt. Erste Halbzeit, aber alles okay. Ich glaube, da auch mit einem Knie will ich schon gegen Spanien.
3: Zeitgleich feiert Argentinien einen 3:1-Sieg über Jordanien. Lionel Messi mit seinem 6. WM-Tor. Argentinien, Frankreich und Mexiko sind die einzigen Teams, die mit 3 Siegen in die K.O.-Runde aufsteigen.
2: Knapp 226.000 Menschen sind heute in Graz aufgerufen, einen neuen Gemeinderat zu wählen. 11 Parteien und Listen stehen zur Wahl. Seit knapp einer Stunde haben die Wahllokale geöffnet. Umfragen deuten auf einen Sieg für Bürgermeisterin Elke K. von der KPÖ hin. Katrin Fitzko berichtet.
5: Enorme Hitze, die Formel 1 in Spielberg und die Bürgermeisterin in der Favoritenrolle. Viele Faktoren sprechen am heutigen Wahlsonntag für eine nicht allzu hohe Wahlbeteiligung. Knapp 226.000 Grazerinnen und Grazer sind wahlberechtigt. Sie entscheiden über die Zusammensetzung des Gemeinderats und der Bezirksräte. Insgesamt stehen 11 Parteien und Listen am Stimmzettel. Damit die Wahl reibungslos abläuft, sind mehr als 1.600 Personen im Einsatz. Gewählt wird in 279 Wahlsprengeln an 110 Standorten im ganzen Stadtgebiet. Mit ersten Ergebnissen ist kurz nach 17 Uhr zu rechnen. Das vorläufige Wahlergebnis soll noch am Abend feststehen. Der ORF begleitet den Wahlsonntag wie gewohnt multimedial.
2: Die Spannungen zwischen den USA und dem Iran nehmen wieder zu. US-Streitkräfte haben die zweite Nacht in Folge Angriffe gegen den Iran verübt. Wie das US-Regionalkommando mitteilt, seien militärische Überwachungseinrichtungen, Luftabwehrstellungen und Drohnenlager getroffen worden. Die iranischen Revolutionsgarden haben mit Raketen- und Drohnenangriffe auf US-Ziele in Kuwait und Bahrain geantwortet. Nach der Brandkatastrophe im Schweizer Skiort Gramontana mit 41 Toten soll die betroffene Bar ein Jugendzentrum werden. Das kündigt der Regierungschef des Kantons Wallis an. Außerdem ist für den kommenden 1. Jänner, den ersten Jahrestag der Katastrophe, eine Gedenkfeier geplant. Im Untergeschoss der Bar war in der Silvesternacht ein Brand ausgebrochen. 41, zumeist junge Menschen, sind ums Leben gekommen. Das waren die Nachrichten mit Konstantin Hahn.
6: Wir schauen uns das Wetter für Vorarlberg an. Es wird heute nochmal sehr heiß mit bis zu 35 Grad. Im Tagesverlauf gibt es heute auch einzelne Gewitter. Und insgesamt gibt es wesentlich mehr Wolken als die letzten Tage. Also es wird heute recht schwül. Morgen Montag, übermorgen Dienstag wird es auch deutlich wolkiger. Temperaturen gehen zurück. Maximal sind da noch 30 Grad drin. Dafür steigt aber auch die Gewittergefahr. Teils können Gewitter auch recht heftig ausfallen. Das ist der Radio Vorarlberg Verkehrsservice um 8.30 Uhr. Kommen gut voran auf Vorarlbergstraßen. Wenn Sie was entdecken, bitte durchgeben an die 0800 20 4000.
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6: In einem der schönsten Duette überhaupt, Sonny und Cher, hören wir hier gleich mit I Got You Babe. Davor ein Kult 80er. Hier ist Desireless mit Voyage Voyage.

0: Sonny und Cher, I got you, babe. Das tut meine Nerven nochmal gut. Mein Puls ist immer noch so bei 180. Wie geht's Ihnen denn nach diesem verrückten Fußballspiel Algerien-Österreich? Heute, man kann es wirklich sagen, wurde rot-weiß-rote Fußballgeschichte geschrieben. In Kansas bei der Fußball-WM. Es war ein Wechselbad der Gefühle, weil eigentlich, da waren wir schon draußen. Und dann sind wir in der letzten Minute nochmal zurückgekommen. Und ich glaube, keiner hat mehr mitgefiebert wie ORF-Kommentator und Kollege Daniel Warmuth. Hören Sie sich diesen Kommentar nochmal von ihm an, wie er mitgefiebert hat.
1: Die Nachspielzeit ist vorbei. Und Österreich erlebt einen der bittersten Momente der eigenen Geschichte. Ich kann es nicht fassen. Sabitzer, noch geht was. Noch könnte was gehen. Gregoritsch! Und da! Da! Kalajdzic! Kalajdzic! 3-3! Bist du deppert?
0: Also ich glaube ja, das ist das neue Ivert Narisch. Und wir sind weiterhin dabei. 3-3 spielen wir gegen Algerien. Jetzt geht's gegen Spanien am 2. Juli. Und da brauchen wir dann nochmal so ein verrücktes Spiel wie heute. Und hoffentlich sagen wir da zum Schluss dann nochmal:
1: Bist du deppert?

0: Madonna, wir bleiben gleich in den 80ern und gehen zu einer anderen Pop-Queen, Cyndi Lauper. Perfekt für ihren Sonntagmorgen jetzt am Start, gleich mit einem gemütlichen Song, True Colors.
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0: Schönen Sonntag hier bei Radio Vorarlberg mit Jimmy Cliff. Es ist da 8.30 Uhr, Zeit für die Radio Vorarlberg Nachrichten.
1: Mit Martin Kopf, guten Morgen. An einem Sonntag wie heute in der Früh noch schnell frische Milch, Brot oder Eier für das Frühstück kaufen, das soll im ländlichen Raum in vielen Gemeinden bald möglich sein. Das Land Vorarlberg will nämlich an Sonn- und Feiertagen die Öffnungszeiten für bestimmte Nahversorger ausweiten. Einzelheiten von Katharina Bartluck.
2: In 65 ländlichen Gemeinden und Ortsteilen von Andelsbuch über Laterns bis Silbertal sollen Nahversorger an Sonn- und Feiertagen ab Juli von 7 bis 18 Uhr öffnen dürfen. Diese neue Regelung gilt für jene Gemeinden, in denen es maximal ein Lebensmittelgeschäft gibt, beziehungsweise in denen Nahversorger vom Land gefördert werden. Für die Öffnung an Sonn- und Feiertagen gibt es drei Voraussetzungen. Das Geschäft muss hauptsächlich Lebensmittel führen, die Verkaufsfläche darf nicht größer als 400 Quadratmeter sein und nur der Inhaber selbst steht Sonn- und Feiertags im Laden. Eine entsprechende Verordnung will die Landesregierung am Dienstag beschließen.
1: Nach einem weiteren Defekt bei der Chlorgasanlage bleibt das Walgaubad Nenzing auch heute geschlossen. Zuerst hat es gestern Abend geheißen, dass die Anlage wieder funktioniere, doch dann sei sie erneut ausgefallen, sagt Geschäftsführer Oliver Czabrun. Deshalb muss das Walgaubad bis voraussichtlich morgen Abend zubleiben. Czabrun hofft, dass er am Dienstag wieder aufsperren kann. Ja, heute wird es im ganzen Land noch einmal so richtig heiß. Temperaturen bis zu 34 Grad sind vorausgesagt. An solchen Tagen ist es wichtig, sich von Zeit zu Zeit abzukühlen, auch im öffentlichen Raum. Die Stadt Dornbirn hat dazu eine eigene Sicherheitslandkarte erstellt. Auf der sieht man, wo sich Schattenplätze, kühle Orte und Trinkbrunnen befinden. Davon gibt es in der Messestadt insgesamt 19. Dazu kommen rund 120 öffentliche und private Laufbrunnen. Österreichs Fußballnationalmannschaft steht bei der WM im 16. Finale. Nach einer wirklich historischen Schlussphase trennt sich das rot-weiß-rote Team von Algerien mit 3:3. Teamchef Ralf Rangnick bringt es auf den Punkt.
3: Nicht mal im Entferntesten habe ich bisher sowas in einem Fußballspiel erlebt. Normalerweise bist du mit dem 3:2, ist das Spiel vorbei und bist du tot. Und dass wir tatsächlich da nochmal so die Chance nutzen, wieder noch ins Spiel zurückzukommen, ist eigentlich unfassbar, aber ja, im Moment sind wir einfach mal nur happy und froh, dass wir es geschafft haben.
1: Der gebürtige Dornbirner Paul Wanner ist in der zweiten Hälfte zum Einsatz gekommen und er war an der Entstehung des dritten österreichischen Treffers durch Sascha Kalajdzic beteiligt.
0: Wir schauen uns jetzt das Wetter an für diesen Hitzetag und mein persönlicher Geheimtipp mit Baby. Bei der Hitze sind die Bibliotheken, die sind oft klimatisiert, haben oft eine Baby-Kleinkind-Ecke mit Bilderbüchern. Es war gestern auch richtig herrlich in Dornbirn in der Stadtbibliothek. Kann ich weiterempfehlen. Heute 35 Grad, Tagesverlauf auch vereinzelt Gewitter dabei, morgen Montag, übermorgen Dienstag deutlich wolkiger. Temperaturen gehen auch nur mehr auf die 30 Grad rauf, dafür steigt aber auch die Gewittergefahr. Das ist der Radio Vorarlberg Verkehrsservice um 8.33 Uhr. Sie kommen gut voran.
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0: Und jetzt mit Journey, Don't Stop Believing. Und sind wir uns ehrlich, selten hat ein Songtitel besser gepasst als heute. Österreich holt sich in letzter Sekunde noch das Ticket fürs 16. Finale bei der Fußball-WM. Was für ein schöner Morgen.

0: Ganz ein schöner Song. Christopher Cross. Sailing. Schönen guten Morgen, Vorarlberg. Ich habe es Ihnen gestern versprochen, wir halten Sie auf dem Laufenden, wie es mit dem Walgaubad in Nenzing weitergeht. Da gab es einen Chloraustritt. Das Bad ist eben deswegen seit gestern geschlossen, hätte aber heute wieder öffnen sollen. Aber hätte Wette Fahrradkette. Oliver Chabon.
1: Kurz bevor der Techniker den weggefahren ist, hat es einen Schnalltor und es ist uns flüssig Chlor in die Leitung gekommen. Somit können wir leider Sonntag nicht öffnen. Ungünstigster Zeitpunkt überhaupt, der möglich ist bei deiner Wettertemperatur. Wir können es leider nicht ändern. Die Sicherheit der Badegäste hat Vorrang und deswegen müssen wir unser Bad leider bis Montagabend geschlossen lassen.
0: Also heute und morgen bleibt das Bad zu, ärgerlich, aber bei Chlor macht man halt auch keine Experimente. Und sobald feststeht, wann das Walgaubad in Nenzing wieder öffnet, hören Sie das verlässlich bei uns

0: Mitju begleitet uns durch diesen Sonntag, wo eigentlich relativ viel los ist. Das große Fußballspiel, das war schon, aber heute gibt es noch das Bezirksmusikfest zum Beispiel in Wolfurt.
1: Guten Morgen alle miteinander. Ich bin der David von der Bürgermusik Wolfurt und ich bin da der Festobmann vom Bezirksmusikfest in Wolfurt. Wir starten heute in Sonntag mit der Festmesse um 9 Uhr im Festzelt. Danach Frühschoppen mit der Musikgesellschaft Hattlerdorf. Ab 13.30 Uhr großer Festumzug vom Kubus in Wolfurt Richtung Festzelt in der Weberstraße. Danach Unterhaltung mit Lesanka und ab 18 Uhr spielt dann Buchbrass in der Weinlaube. Wir hoffen auf einen schönen Abschluss. Kommt vorbei, es lohnt sich auf jeden Fall.

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1: Im Nachrichtenstudio ist Konstantin Hahn. Der serbische Präsident Aleksandar Vučić hat seinen Rücktritt und Neuwahlen angekündigt. Serbien ist seit 1,5 Jahren Schauplatz von Protesten und Demonstrationen gegen die Regierung. Dass Vučić sich jetzt komplett aus der Politik zurückzieht, gilt aber als unwahrscheinlich. Hartmut Fiedler berichtet.
2: In ein paar Wochen werde ich zurücktreten, sagte Aleksandar Vučić vor tausenden Anhängern in Belgrad. Politikbeobachter sehen die Ankündigung als Manöver. Sie erwarten, dass Vučić allenfalls seine Amtszeit als Präsident verkürzt, um als Regierungschef zurückzukehren. Die regierende Fortschrittspartei soll einen neuen Namen bekommen, und zwar Einiges Serbien. Dass es im Land eine große Protestbewegung gibt, getragen von Studenten, die ihre Unzufriedenheit nimmermüde seit Monaten öffentlich demonstriert, zeigt die andere Seite der Gesellschaft.
1: Die ukrainische Hauptstadt Kiew ist in der Nacht erneut angegriffen worden. Laut Medienberichten waren mehrere Explosionen zu hören. Mindestens 2 Personen wurden verletzt. Aus Russland wurden ebenso weitere ukrainische Angriffe gemeldet. In der Region Krasnodar ist nach Angaben der örtlichen Behörden nach dem Absturz von Trümmern einer ukrainischen Drohne eine Raffinerie in Brand geraten. Wegen der extremen Hitze sind dieser Tage auch die Feuerwehren stark gefordert. Immer wieder gibt es Vegetationsbrände. Ein ausgedehnter Feldbrand in der Nähe des Flughafens Wien hat gestern zum Beispiel einen stundenlangen Großeinsatz von 10 Feuerwehren ausgelöst. Mehr von Stefan Schwarzwald-Seiler.
3: Aufgrund der Trockenheit konnte sich das Feuer gestern schnell ausbreiten. 35 Hektar Feld und 2 Windschutzgürtel sind vom Brand betroffen gewesen. Mit Hilfe eines Landwirts konnten die 120 Einsatzkräfte die Flammen eingrenzen und danach Glutnest um Glutnest ablöschen. 6 Freiwillige haben während des Einsatzes hitzebedingt gesundheitliche Probleme bekommen. 2 von ihnen mussten deshalb ins Spital gebracht werden. Auch in St. Georgen am Ibsfelde, in Ibs an der Donau und Bernhardstal sind Dutzende Einsatzkräfte zu Vegetationsbränden alarmiert worden. In Mödling ist außerdem seit Freitag vorsorglich der Bezirksführungsstab aktiviert, weil für das Wochenende die höchstmögliche Waldbrandgefahrenstufe prognostiziert worden ist.
1: Österreich schafft bei der Fußball-WM den Einzug ins 16. Finale. Die ÖFB-Auswahl und Algerien trennen sich unentschieden 3:3. Beide Teams kommen dadurch weiter. Bis zur 93. Minute ist es 2:2 gestanden. Dann hat Algerien das 3:2 erzielt. Erst in der letzten Minute hat der eingewechselte Sascha Kalajdzic noch zum rettenden Ausgleich getroffen. Eine Niederlage hätte für Österreich das Ausscheiden bei der Weltmeisterschaft bedeutet. Das waren die Nachrichten mit Konstantin Hahn.
4: Wir schauen uns das Wetter für Vorarlberg an. Da hat mich auch gerade der Pfarrer aus Schruns, Hans Tinkhauser, angerufen und gesagt, ja, also wenn man Abkühlung sucht, die Kirchen, die wären heute alle offen. Bis zu 35 Grad gehen sich heute wieder aus. Also es wird ein heißer Tag, aber vereinzelt sind auch Gewitter dabei und viele Wolken. Es wird irgendwie ein bisschen schwül. Morgen Montag, übermorgen Dienstag wird es deutlich wolkiger. Die Temperaturen gehen zurück, maximal auf 30 Grad. Dafür steigt aber die Gewittergefahr. Teils können die Gewitter dann auch recht kräftig sein. Das ist der Radio Vorarlberg Verkehrsservice. Um 9.30 Uhr kommen wir gut voran. Wenn Sie was entdecken, bitte gleich durchgeben an die 0800 20 4000.
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4: Feine, gemütliche Sonntagsmusik hat jetzt Tina Turner für Sie mit What's Love Got to Do With It. Schönes Wochenende.

0: Hörst das nicht?
1: Guten Morgen, Roman. Guten Morgen, Vorarlberg. Österreich ist weiter! Und ihr habt nur die letzten 3 Minuten gesehen. Den Rest habe ich verschlafen.
2: Liebe Livia, man hat nur die letzten 3 Minuten wirklich sehen müssen, weil ab der 65. Minute ist beim Spiel Österreich-Algerien, da stand es 2:2, da ist nichts mehr passiert. Da haben die Leute sogar gepfiffen, so langweilig war es. Und dann ging es aber richtig los. Marcel Sabitzer vom ÖFB-Team fasst das nochmal zusammen.
3: Ich weiß gar nicht, was ich sagen soll. Das ist so auf und ab. Du kassierst in der 94. das 3:2 und du denkst, das ist verloren. Weil was soll denn da noch kommen? Und wir glauben trotzdem dran. Wir hauen einen weiten rein auf die 2 Türme da und die Kopfball und 3:3. Was unglaublich, ja. Ja. Ich glaube, wir haben Österreich ein bisschen den Atem erstmal angehalten, aber jetzt sollen sie alle schön weiter trinken.
2: Ich glaube, Marcel Sabitzer hat dann gemeint, weiter träumen. Wobei, ich habe dann noch an der Tanke einen Fan getroffen, der das mit dem Trinken, glaube ich, ein bisschen wortwörtlicher genommen hat.
4: Ole, ole, ole, ole.
2: Der Eugen aus Götze ist. Der feiert es schon, dass wir gegen Spanien spielen. Und zwar am 2. Juli, 16. Finale, Österreich-Spanien. Es wird nochmal heiß. Da brauchen wir nochmal so ein verrücktes Spiel.

0: Heart mit Alone. Ah, die leidet so. Schönen Sonntag, schönen guten Morgen. Gleich hier mit der Sweet Harmony. Das ist für mich ein Zopf mit Marmelade an einem feinen Sonntag. Für The Beloved ist das ein Welthit aus den 90ern, den wir gleich hören.
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0: Hot Chocolate für Ihren Sonntag. 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
1: Mit Martin Kopf. Das Land will die Regelung für Sonn- und Feiertagsöffnungszeiten für Nahversorger ausweiten. In 65 ländlichen Gemeinden oder Ortsteilen sollen die Geschäfte ab Juli Sonn- und Feiertags von 7 bis 18 Uhr öffnen dürfen. Eine entsprechende Verordnung will die Landesregierung am Dienstag beschließen. Bei der aktuellen Hitze ist Abkühlung sehr wichtig, auch im öffentlichen Raum. Die Stadt Dornbirn hat dafür eine eigene Sicherheitslandkarte erstellt. Da steht genau drauf, wo sich Schattenplätze, kühle Orte und Trinkbrunnen befinden. Davon gibt es in der Messestadt insgesamt 19. Dazu kommen rund 120 öffentliche und private Laufbrunnen. Im benachbarten Deutschland hat eine Gruppe von Schwimmern eine Fähre mehrere Kilometer weit über den Bodensee gezogen. 22 Personen waren durch Seile mit dem 180 Tonnen schweren Schiff verbunden und haben es innerhalb von 3 Stunden von Konstanz bis kurz vor Meersburg gezogen. Mit dieser Aktion hat der Schwimmverein Bodensee Open Water sein 10-jähriges Bestehen gefeiert.
0: Wir schauen uns jetzt das Wetter für Vorarlberg an. Es ist heute deutlich weniger heiß als gestern mit 35 Grad. Und wesentlich bewölkter. Trotzdem drückt das Ganze ein bisschen aufs Gemüt. Also wird das eher so ein schwüler Tag und vereinzelt sind Gewitter möglich. Morgen am Montag, übermorgen Dienstag wird es noch ein Stück wolkiger. Temperaturen gehen zurück auf 30 Grad. Dafür steigt die Gewittergefahr teilweise. Können die Gewitter auch sehr kräftig ausfallen. Das ist der Radio Vorarlberg Verkehrsservice. Um 9.31 Uhr, Sie kommen gut voran. Wenn Sie was entdecken, bitte gleich durchgeben an die 0800 20 4000.
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0: Mit dabei auch jetzt Alabama. Das ist so ein Song, wo man den Ellbogen weit aus dem Fenster strecken kann. Ganz cool. Hier ist The Closer You Get. Schönen Sonntag Vorarlberg.

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1: Schönen guten Morgen. Das war heute ein ganz besonderes Spiel. Österreich qualifiziert sich für 16. Finale bei der Fußball-Weltmeisterschaft. 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

0: schönen Sonntag. Gleich am Start der Cristiano Ronaldo, der Love Songs Chris de Burgh. Beide sind sie sehr gefühlvoll, der eine am Ball, der andere an der Gitarre. Und während Ronaldo so die Herzen im Stadion höher schlagen lässt, macht es Chris de Burgh seit Jahren oder Jahrzehnten schon im Radio. The Getaway, hören wir ja gleich.
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Herzlich willkommen und einen schönen Vormittag aus der Stadt Salzburg. Am heutigen 13. Sonntag im Jahreskreis übertragen wir im Programm der ORF Regionalradios den katholischen Gottesdienst aus dem Salzburger Dom. Musikalisch gestaltet wird die Messfeier von einem Vokal- und Instrumentalensemble der Dommusik Salzburg und den Solistinnen und Solisten Olena Pinkowska Sopran, Helene Feldbauer Alt, Martin Fournier Tenor und Christoph Schöffmann Bass. Am Orgelpositiv und an der Hauptorgel zu hören ist Domorganist Philipp Belster. Die musikalische Leitung hat Domkapellmeisterin Andrea Fournier. Zu hören sein werden die Seconda Messa von Marianna von Martinez, zur Gabenbereitung die Motette Christus Resurgens von Giovanni Battista Stefanini und Gemeindelieder aus dem Kirchengesangbuch Gotteslob. Mit der Gemeinde feiert nun Domkapitular und Stadtpfarrer von Kufstein Josef Johann Plätzer.

0: Im Namen des Vaters und des Sohnes und des Heiligen Geistes.
1: Amen.
0: Die Gnade unseres Herrn Jesus Christus, die Liebe Gottes des Vaters und die Gemeinschaft des Heiligen Geistes sei mit euch.
1: Und mit deinem Geiste.
0: Ich freue mich, mit euch allen hier im Salzburger Dom und mit allen, die zu Hause oder unterwegs über das Radio oder andere Medien mit uns verbunden sind, diesen Gottesdienst zu feiern. Viele Menschen erleben diese Tage die Gastfreundschaft beim Salzburger Stadtfest. Wir sind mittendrin bei diesem Fest und dabei Gäste bei Jesus Christus. Er lädt uns an seinen Tisch ein und schenkt uns Gemeinschaft. Zugleich sind wir eingeladen, diese Gastfreundschaft selbst zu leben und weiterzugeben. Bereiten wir unser Herz für diese Begegnung. Erbarme dich, Herr, unser Gott, erbarme dich.
2: Denn wir haben vor dir gesündigt.
0: Erweise uns, Herr, deine Huld.
2: Und schenke uns dein Heil.
0: Nachlass und Vergebung und Verzeihung unserer Sünden gewähre uns der allmächtige und barmherzige Herr.
1: Amen.
0: Glorie.

0: Lasset uns beten. Gott, unser Vater, du hast uns in der Taufe zu Kindern des Lichtes gemacht. Lass nicht zu, dass die Finsternis des Irrtums über uns Macht gewinnt, sondern hilf uns, im Licht deiner Wahrheit zu bleiben. Darum bitten wir durch Jesus Christus, deinen Sohn, unseren Herrn und Gott, der in der Einheit des Heiligen Geistes mit dir lebt und wirkt in alle Ewigkeit.
1: Amen.
2: Lesung aus dem zweiten Buch der Könige. Eines Tages ging Elisha nach Schunem. Dort lebte eine vornehme Frau, die ihn dringend bat, bei ihr zu essen. Seither kehrte er zum Essen bei ihr ein, so oft er vorbeikam. Sie aber sagte zu ihrem Mann: Ich weiß, dass dieser Mann, der ständig bei uns vorbeikommt, ein heiliger Gottesmann ist. Wir wollen ein kleines, gemauertes Obergemach herrichten und dort ein Bett, einen Tisch, einen Stuhl und einen Leuchter für ihn bereitstellen. Wenn er dann zu uns kommt, kann er sich dorthin zurückziehen. Als Elisha eines Tages wieder hinkam, ging er in das Obergemach, um dort zu schlafen. Und als er seinen Diener Gehasi fragte, was man für die Frau tun könne, sagte Gehasi: Nun, sie hat keinen Sohn und ihr Mann ist alt. Da befahl er: Ruf sie herein. Er rief sie und sie blieb in der Tür stehen. Darauf versicherte ihr Elisha: Im nächsten Jahr um diese Zeit wirst du einen Sohn liebkosen. Wort des lebendigen Gottes.
3: Danke sei Gott.

0: Lesung aus dem Brief des Apostels Paulus an die Gemeinde in Rom. Schwestern und Brüder, wir, die wir auf Christus Jesus getauft wurden, sind auf seinen Tod getauft worden. Wir wurden ja mit ihm begraben durch die Taufe auf den Tod, damit auch wir, so wie Christus durch die Herrlichkeit des Vaters von den Toten auferweckt wurde, in der Wirklichkeit des neuen Lebens wandeln. Sind wir nun mit Christus gestorben, so glauben wir, dass wir auch mit ihm leben werden. Wir wissen, dass Christus von den Toten auferweckt nicht mehr stirbt. Der Tod hat keine Macht mehr über ihn. Denn durch sein Sterben ist er ein für allemal gestorben für die Sünde. Sein Leben aber lebt er für Gott. So begreift auch ihr euch als Menschen, die für die Sünde tot sind, aber für Gott leben in Christus Jesus. Wort des lebendigen Gottes.
1: Amen.

0: Der Herr sei mit euch. Wir hören die frohe Botschaft aus dem Heiligen Evangelium nach Matthäus. In jener Zeit sprach Jesus zu seinen Aposteln: Wer Vater oder Mutter mehr liebt als mich, ist meiner nicht wert. Und wer Sohn oder Tochter mehr liebt als mich, ist meiner nicht wert. Und wer nicht sein Kreuz auf sich nimmt und mir nachfolgt, ist meiner nicht wert. Wer das Leben findet, wird es verlieren. Wer aber das Leben um meinetwillen verliert, wird es finden. Wer euch aufnimmt, der nimmt mich auf. Und wer mich aufnimmt, nimmt den auf, der mich gesandt hat. Wer einen Propheten aufnimmt, weil es ein Prophet ist, der wird den Lohn eines Propheten erhalten. Wer einen Gerechten aufnimmt, weil es ein Gerechter ist, wird den Lohn eines Gerechten erhalten. Und wer einem von diesen Kleinen auch nur einen Becher frisches Wasser zu trinken gibt, weil es ein Jünger ist, Amen, ich sage euch, er wird gewiss nicht um seinen Lohn kommen. Evangelium unseres Herrn Jesus Christus.
1: Lob

0: Gelobt sei Jesus Christus. Die ersten Worte des heutigen Evangeliums können uns möglicherweise erschrecken. Jesus sagt, dass die Liebe zu ihm größer sein muss als selbst die Liebe zu Vater, Mutter, Sohn oder Tochter. Wie kann Gott so etwas verlangen? Wenn wir aber genauer hinhören, merken wir, Jesus stellt die Menschenliebe nicht in Frage. Im Gegenteil, die Liebe zu Gott soll unsere Liebe zu den Menschen vertiefen und ihr die richtige Richtung geben. Manchmal wird das ganz konkret. Wenn Menschen ausgegrenzt, verachtet oder abgelehnt werden, weil sie anders sind oder weil sie als Flüchtlinge zu uns kommen, dann verlangt das Evangelium von uns, an ihrer Seite zu stehen. Das wird nicht immer auf Zustimmung stoßen. Vielleicht verstehen manche nicht, warum wir uns für diese Menschen einsetzen. Aber gerade dann gilt es, dem Evangelium treu zu bleiben. Den Schlüssel zum heutigen Sonntag finde ich besonders in der ersten Lesung. Dort hören wir von einer wohlhabenden Frau, die den Propheten Elisha immer wieder aufnimmt. Schließlich richtet sie gemeinsam mit ihrem Mann ihm sogar ein Zimmer ein. Aus dieser Gastfreundschaft entsteht Segen. Das kinderlose Ehepaar wird mit einem Sohn beschenkt. Ja, Gastfreundschaft bringt Segen. Hospitality brings blessing. Vielleicht ist das eine Botschaft, die wir heute besonders brauchen. Viele Menschen leben allein oder fühlen sich einsam. Wir sind oft allein in unseren Häusern und Wohnungen. Dabei kann eine Einladung, ein gemeinsames Essen oder ein offenes Ohr Leben verändern. Vielleicht hörst du diesen Gottesdienst heute allein zu Hause. Vielleicht bist du im Krankenhaus, vielleicht in einer Pflegeeinrichtung. Vielleicht bist du unterwegs und mit dem Radio mit uns verbunden. Dann sollst du wissen, du bist nicht allein. Du gehörst zu unserer Gemeinschaft. Und an uns alle richtet sich die Frage, wen könnten wir in dieser kommenden Woche besuchen? Wen könnten wir anrufen? Wen könnten wir an unseren Tisch einladen? Vielleicht beginnt Gastfreundschaft genau dort. Ich denke dabei auch an unseren Pfarrhof in Kufstein. Dort leben Menschen aus 5 Nationen zusammen. Österreich, Deutschland, Madagaskar, Indien und Tansania und dazu noch der Pfarrhund Amos. Wir erleben täglich, wie unterschiedlich unsere Perspektiven sind und wie sehr wir uns gerade dadurch bereichern, auch wenn wir uns bei der Fußball-WM nicht immer einig sind. Vielfalt ist kein Problem. Vielfalt ist Reichtum. Diversity is not a problem. Diversity is a gift. Nicht jeder kann jemanden bei sich aufnehmen, aber jeder kann Gastfreundschaft leben. Die Komponistin der heutigen Messe, Marianne von Martinez, lebte in einem offenen Haus, das ein kultureller Treffpunkt ihrer Zeit war. Woche für Woche kamen Menschen zusammen. Auch Mozart war dort immer wieder zu Gast. Dieses Haus wurde somit zu einem Ort der Begegnung. Warum sollte das nicht auch heute möglich sein? Vielleicht durch einen Spieleabend, vielleicht durch ein gemeinsames Essen, vielleicht durch einen Singnachmittag, vielleicht durch ein Bibelfrühstück, bei dem man miteinander frühstückt, über den Glauben spricht und die Bibel miteinander teilt. Es braucht oft gar nicht viel. Es braucht nur jemanden, der den ersten Schritt setzt und vielleicht kannst genau du der sein. Jesus sagt heute, wer einen Propheten aufnimmt, wird den Lohn eines Propheten erhalten. Wer einen Jünger aufnimmt, wird beschenkt werden. Wer einen der Kleinen auch nur einen Becher Wasser reicht, geht nicht leer aus. Ich kann euch sagen, das stimmt. Wer anderen die Tür öffnet, wird selbst beschenkt. Und vielleicht ist dies auch ein Weg gegen die Einsamkeit unserer Zeit. Vielleicht sollten wir gerade jene Menschen in den Blick nehmen, die übersehen werden. Jene, die verwitwet sind, die Alleinstehenden, die Alleinerziehenden, die sich zurückgezogen haben, die Kranken, diejenigen, die kaum noch jemand besucht. Und wenn sie nicht zu uns kommen können, dann gehen wir eben zu ihnen. Dann geschieht etwas von Auferstehung mitten im Alltag. Paulus erinnert uns heute daran, dass wir auf Christus getauft sind. Wir alle kennen dennoch auch dunkle Stunden. Wir alle tragen Sorgen und Belastungen. Aber das letzte Wort hat nicht die Dunkelheit. Das letzte Wort hat die Auferstehung. Darkness does not have the final word. The resurrection has the final word. Hier im Dom leuchtet uns auf dem Altarbild der Auferstandene entgegen. Sein Licht, das Licht des Auferstandenen, soll nicht im Dom bleiben. Es will hinausgetragen werden in unsere Häuser, in unsere Wohnungen und Nachbarschaften. Wir erleben heute die Gastfreundschaft Gottes. Today we experience God's hospitality. Schenken wir diese Gastfreundschaft weiter. Laden wir Menschen ein. Öffnen wir unsere Türen und unsere Herzen, damit andere durch uns etwas von der Freude, der Gemeinschaft und dem neuen Leben erfahren, das Christus uns schenkt. Let us share this hospitality with others today. Gelobt sei Jesus Christus. So wollen wir nun gemeinsam unseren Glauben bekennen. Sprechen wir das Glaubensbekenntnis. Ich glaube an Gott, den Vater, den Allmächtigen, den Schöpfer des Himmels und der Erde und an Jesus Christus, seinen eingeborenen Sohn, unseren Herrn, empfangen durch den Heiligen Geist, geboren von der Jungfrau Maria, gelitten unter Pontius Pilatus, gekreuzigt, gestorben und begraben, hinabgestiegen in das Reich des Todes, am dritten Tage auferstanden von den Toten, aufgefahren in den Himmel. Er sitzt zur Rechten Gottes, des allmächtigen Vaters. Von dort wird er kommen, zu richten die Lebenden und die Toten. Ich glaube an den Heiligen Geist, die heilige katholische Kirche, Gemeinschaft der Heiligen, Vergebung der Sünden, Auferstehung der Toten und das ewige Leben. Amen. Herr Jesus Christus, du öffnest uns die Tür zu deinem Herzen und lädst uns ein an deinen Tisch. Voll Vertrauen rufen wir zu dir.
1: Für die Kirche auf der ganzen Welt, dass sie ein Ort der Gastfreundschaft, der Hoffnung und der Heimat für alle Menschen sei.
2: Wir bitten dich, erhöre uns.
1: Für die Verantwortlichen in Politik und Gesellschaft, dass sie die Würde jedes Menschen achten und sich für Gerechtigkeit und Frieden einsetzen.
2: Wir bitten dich, erhöre uns.
1: Für alle einsamen, kranken und älteren Menschen, besonders für jene, die diesen Gottesdienst über Radio oder andere Medien mitfeiern, schenke ihnen Nähe, Trost und Menschen, die ihnen beistehen.
2: Wir bitten dich, erhöre uns.
1: Für die Menschen in Venezuela, für die Opfer des Erdbebens, für alle Verletzten, Vermissten, Angehörigen und Einsatzkräfte, schenke den Verstorbenen das ewige Leben und den Lebenden Hoffnung.
2: Wir bitten dich, erhöre uns.
1: Für unsere 5 Weihekandidaten Lorenz, Andreas, Roland, Josef und Manuel sowie für alle Weihekandidaten in Österreich. Erfülle sie mit deinem Heiligen Geist und mache sie zu glaubwürdigen Zeugen des Evangeliums.
2: Wir bitten dich, erhöre uns.
1: Für unsere Verstorbenen, nimm sie auf in deine ewige Herrlichkeit.
2: Wir bitten dich, erhöre uns.
0: Denn du schenkst uns Gemeinschaft, Hoffnung und neues Leben. Dafür danken wir heute und alle Tage bis in Ewigkeit.
2: Amen. Amen. Thank you.

0: Lasset uns beten. Herr, unser Gott, in den Geheimnissen, die wir feiern, wirkst du unser Heil. Gib, dass wir den Dienst an diesem Altar würdig vollziehen, von dem wir deine Gaben empfangen. Darum bitten wir durch Christus, unseren Herrn.
1: Amen.
0: Der Herr sei mit euch.
1: Und mit deinem Geist.
0: Erhebe die Herzen.
1: Wir haben sie beim Herrn.
0: Lasset uns danken dem Herrn, unserem Gott.

getilgt, in seiner Auferstehung den Weg zum Leben erschlossen und in seiner Auffahrt zu dir das Tor des Himmels geöffnet. Durch ihn rühmen dich deine Erlösten und singen mit den Küchen.

Ja, du bist heilig, großer Gott, du bist der Quell aller Heiligkeit. Darum kommen wir vor dein Angesicht und feiern in Gemeinschaft mit der ganzen Kirche den ersten Tag der Woche als den Tag, an dem Christus von den Toten erstanden ist. Durch ihn, den du zu deiner Rechten erhöht hast, bitten wir dich. Sende deinen Geist auf diese Gaben herab und heilige sie, damit sie uns werden, Leib und Blut deines Sohnes, unseres Herrn Jesus Christus. Denn am Abend, an dem er ausgeliefert wurde und sich aus freiem Willen dem Leiden unterwarf, nahm er das Brot und sagte Dank, brach es, reichte es seinen Jüngern und sprach: Nehmet und esset alle davon, das ist mein Leib, der für euch hingegeben wird. Ebenso nahm er nach dem Mahl den Kelch, dankte wiederum, reichte ihn seinen Jüngern und sprach: Nehmet und trinket alle daraus, das ist der Kelch des neuen und ewigen Bundes, mein Blut, das für euch und für alle vergossen wird zur Vergebung der Sünden. Tut dies zu meinem Gedächtnis.

0: Das ist das Geheimnis unseres Glaubens.
1: Deinen Tod, o Herr, verkünden wir und deine Auferstehung preisen wir, bis du kommst in Herrlichkeit.
2: Ja, darum, gütiger Vater, feiern wir das Gedächtnis des Todes und der Auferstehung deines Sohnes und bringen dir so das Brot des Lebens und den Kelch des Heiles dar. Wir danken dir, dass du uns berufen hast, vor dir zu stehen und dir zu dienen. Wir bitten dich, schenke uns Anteil an Christi Leib und Blut und lass uns eins werden durch den Heiligen Geist. Gedenke deiner Kirche auf der ganzen Erde und vollende dein Volk in der Liebe. Vereint mit unserem Papst Leo, unserem Erzbischof Franz und allen Bischöfen, unseren Priestern und Diakonen und mit allen Frauen und Männern, die zum Dienst in der Kirche berufen bereitbestellt sind. Gedenke all unserer Schwestern und Brüder, die entschlafen sind in der Hoffnung, dass sie auferstehen. Nimm sie und alle, die in deiner Gnade aus dieser Welt geschieden sind, in dein Reich auf, wo sie dich schauen von Angesicht zu Angesicht. Vater, erbarme dich über uns alle, damit uns das ewige Leben zuteil wird, in der Gemeinschaft mit der seligen Jungfrau und Gottesmutter Maria, mit ihrem Bräutigam, dem heiligen Josef, mit deinen Aposteln, mit den heiligen Rupert, Virgil und Erntrudis und mit allen, die bei dir Gnade gefunden haben vom Anbeginn der Welt, dass wir dich loben und preisen durch deinen Sohn Jesus Christus. Durch ihn und mit ihm und in ihm ist dir, Gott allmächtiger Vater, in der Einheit des Heiligen Geistes, alle Herrlichkeit und Ehre, jetzt und in Ewigkeit.
0: Amen.
2: Wir heißen Kinder Gottes und wir sind es. Und als solcher dürfen wir voll Vertrauen beten, wie der Herr uns zu beten gelehrt hat.
1: Vater unser im Himmel, geheiligt werde dein Name, dein Reich komme, dein Wille geschehe, wie im Himmel so auf Erden. Unser tägliches Brot gib uns heute und vergib uns unsere Schuld, wie auch wir vergeben unseren Schuldigern. Und führe uns nicht in Versuchung, sondern erlöse uns von dem Bösen.
2: Erlöse uns, Herr allmächtiger Vater, von allem Bösen und gib Frieden in unseren Tagen. Komm uns zu Hilfe mit deinem Erbarmen und bewahre uns vor Verwirrung und Sünde, damit wir voll Zuversicht das Kommen unseres Erlösers, Jesus Christus, erwarten.
0: Denn dein ist das Reich und die Kraft und die Herrlichkeit in Ewigkeit. Amen.
2: Der Herr hat zu seinen Aposteln gesagt, Frieden hinterlasse ich euch, meinen Frieden gebe ich euch. Um diesen Frieden bitten wir, Herr Jesus Christus, in besonderer Weise in unserer Mitte in den Gestalten von Brot und Wein. Wir bitten dich, schau nicht auf unsere Sünden, schau vielmehr auf unseren Glauben, auf den Glauben deiner Kirche und schenke der ganzen Welt nach deinem Willen Einheit, Gerechtigkeit, Versöhnung und Frieden. Und dieser Friede des Herrn sei allezeit mit euch.
0: Und mit deinem Geiste. Gebt einander ein Zeichen des Friedens und der Versöhnung.
2: Das Sakrament des Leibes und Blut des Christi schenke uns ewiges Leben. Lamm Gottes. Lamm Gottes. Lamm Gottes. Jesus Christus, der Empfang deines Leibes und Blutes, bringe uns nicht Gericht und Verdammnis, sondern schenkt uns Segen und Heil. So seht Jesus Christus in diesem Stück Brot, das Lamm Gottes, das den Weg nimmt, die Sünden der Welt.
3: Herr,
2: ich bin nicht würdig, dass du eingehst unter meinem Dach, aber sprich nur ein Wort, so wird meine Seele gesund. Lobe den Herrn, meine Seele. Alles in mir lobe seinen heiligen Namen. Halleluja.
3: Halleluja.

0: Lasset uns beten. Gütiger Gott, die heilige Opfergabe, die wir dargebracht und empfangen haben, schenke uns neues Leben. Lass uns Frucht bringen in Beharrlichkeit und dir auf ewig verbunden bleiben. Darum bitten wir durch Christus, unseren Herrn. Am Ende dieses Gottesdienstes danke ich allen, die hier im Dom mitgefeiert und mitgestaltet haben, besonders den Kufsteiner Ministranten. Ein herzlicher Gruß gilt allen Hörerinnen und Hörern, besonders jenen, die krank sind oder nicht in unsere Gemeinschaft kommen können. Gott hat uns heute an seinen Tisch eingeladen und uns durch sein Wort und das Brot des Lebens gestärkt. Tragen wir diese Freude in unseren Alltag und öffnen wir unsere Herzen für die Menschen, denen wir begegnen. Gastfreundschaft bringt Segen. Hospitality brings blessing. To all our guests, we wish you a blessed stay in Salzburg and Austria and many joyful encounters. May you enjoy the hospitality of Austria. Ich wünsche Ihnen allen von Herzen einen gesegneten Sonntag und eine gute neue Woche. Der Herr sei mit euch
1: und mit deinem Geiste.
0: Gott, der allmächtige Vater, segne euch und schenke euch gedeihliches Wetter. Erhalte Blitz, Hagel, Dürre, Überschwemmung, Sturm, übertriebene Hitze und jedes Unheil von euch fern.
1: Amen.
0: Herr, segne die Felder, die Gärten, die Almen, die Stadt und den Wald und schenke euch die Früchte der Erde.
1: Amen.
0: Herr, begleite eure Arbeit, damit ihr in Dankbarkeit und Freude gebrauchet, was durch die Kräfte der Natur und die Mühe des Menschen gewachsen ist.

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2: Im Nachrichtenstudio ist Konstantin Hahn. Österreichs Fußballnationalteam sichert sich bei der WM einen Platz im 16. Finale mit einem 3:3 gegen Algerien und einem Tor in letzter Sekunde durch Sascha Kalajdzic. Zum Tor sagt Teamchef Ralf Rangnick.
3: Ja, es ist eigentlich unglaublich, was da alles zusammenkam und aufgehen musste. Vom langen Ball auf Sabi, die Flanke von Sabi auf Gregor, Green Millimeter genau auflegt und Sascha, der genau dort mit Anlauf auch kommt. Normalerweise, wenn du das probierst im Training, brauchst du, keine Ahnung, 10.000 Versuche, dass sowas tatsächlich klappt.
2: Im 16. Finale trifft Österreich jetzt am 2. Juli auf Europameister Spanien. Die Spannungen zwischen den USA und dem Iran nehmen wieder zu. US-Streitkräfte haben die zweite Nacht in Folge Angriffe gegen den Iran verübt. Der Iran hat wiederum amerikanische Stützpunkte in Kuwait und Bahrain beschossen. Hartmut Fiedler berichtet.
4: Der Iran ist angeblich schuld an den neuerlichen Auseinandersetzungen in der Golfregion, sagen die USA. Der Iran seinerseits wirft den USA vor, die Waffenruhe zu brechen. Tatsache ist, dass der Raketen- und Drohnenbeschuss weitergeht. Die US-Streitkräfte haben laut eigenen Angaben einige militärische Ziele im Iran beschossen und einschlägige Luftaufnahmen veröffentlicht, die Explosionen zeigen. Präsident Donald Trump äußerte sich auf seiner eigenen Social-Media-Plattform ungehalten. Wir könnten gezwungen sein, unsere Aufgabe militärisch abzuschließen, schrieb Trump. Eine Stunde nach der Veröffentlichung schoss der Iran mehrere Geschosse auf Kuwait und Bahrain ab, zwei Golfstaaten auf der anderen Seite des Golfs und der Straße von Hormus.
2: 3 Tage nach den Erdbeben in Venezuela haben Rettungsteams mehrere Menschen lebend aus den Trümmern gerettet, darunter einen 11-jährigen Buben. Nach Angaben der Behörden sind bei dem Doppelerdbeben mindestens 1.430 Menschen ums Leben gekommen. Mehr als 3.200 Menschen wurden verletzt. Mehr als 100.000 Fans werden heute vor Ort beim Formel 1 Grand Prix in Spielberg mit dabei sein. Sowohl Fans als auch Piloten müssen heute mit der großen Hitze zurechtkommen. Gerhard Prohaska.
5: Ja, kühlen Kopf bewahren ist hier im Brutkasten Spielberg nicht einfach. Auch die Mercedes-Piloten, die überlegen laut Toto Wolff noch, ob sie mit den hier wegen der Hitzewarnung erlaubten Kühlwesten an den Start gehen oder nicht.
6: Wir haben Rennen gehabt, wo der eine oder andere gesagt hat, das hitzt eher, als dass es kühlt. Weil wenn seine Kühlweste ausfällt, dann hast du ein richtiges Problem, weil das wird dann so heiß und hält alles. Also ich weiß nicht, was unsere beiden machen werden.
5: Ja, und mit oder ohne Kühlsystem sind die Mercedes-Piloten diesmal in der Favoritenrolle. George Russell aus der Pole Position und Kimi Antonelli hinter den Ferraris von Startplatz 4 wollen ihrem Boss hier den Heimsieg schenken.
6: Hier wegzufliegen am Sonntag und den Österreich Grand Prix gewonnen zu haben, das wäre schon was.
5: Und die knapp 50.000 Verstappen-Fans, die müssen heute vermutlich ohne Sieg ihres Helden feiern. Verstappen startet 05.
2: Das waren die Nachrichten mit Konstantin Hahn. Zum Wetter.
7: Knapp 36 Grad sind es bereits in Wiener Neustadt und die Temperaturen greifen heute nach den absoluten Hitzerekorden. 32 bis etwa 40 Grad sind möglich. Damit würde die 40-Grad-Marke erst zum zweiten Mal in der Messgeschichte Österreichs erreicht oder knapp überschritten werden. Zudem ist es heute meist sonnig. Im Westen tauchen jedoch einige Wolken und speziell vom Rätikon bis zum oberen Murtal ein paar Regenschauer und teils heftige Gewitter auf. Morgen im Osten sonnig und extrem heiß, nach Westen hin nicht mehr ganz so heiß, aber schwül und gewitteranfällig. So viel zum Wetter mit Nicola Biermeier.
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0: Unterwart, ungarisch Alsóör, ist eine der magyarischen Gemeinden, die aus den einstigen Grenzwächtersiedlungen in der Wart hervorgegangen sind. Angelegt wurde diese Gemeinde in der ersten Hälfte des 10. Jahrhunderts von den Magyaren zur Rückendeckung nach der Schlacht am Lechfeld. Von ungarischen Predigern wurde die Reformation in die Wart getragen. Auch Unterwart dürfte zumindest teilweise den neuen Glauben angenommen haben. Aber bereits 1697 waren die 371 Bewohner katholisch. 1769 wurde mit dem Bau der heutigen Kirche begonnen und mit Hilfe der Kleinadeligen im Dorf fertiggestellt. Die der heiligen Katharina geweihte Pfarrkirche von Unterwart liegt am südlichen Ortsrand in erhöhter Lage. Von der Inneneinrichtung der kleinen Dorfkirche ist vor allem die barocke Kanzel mit schönen Sitzfiguren der vier Evangelisten von besonderer Bedeutung.
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2: Willkommen zum Mittagsjournal. Das sind einige unserer Themen. Österreichs Fußballnationalteam schreibt im letzten Vorrundenspiel WM-Geschichte. Und die Hitzewelle erreicht heute ihren Höhepunkt. Aus dem Journalstudio begrüßt sie Arthur Dreinacher. Österreichs Fußballnationalteam hat erstmals seit 1982 bei einer Weltmeisterschaft die Gruppenphase überstanden. Ein kurioses und zugleich dramatisches 3:3 beschert dem ÖFB-Team den Einzug unter die besten 32. Nach einer turbulenten Schlussphase war die Erleichterung entsprechend groß. WM-Reporter Daniel Kulowitz.
3: 3 Minuten lang war Österreich raus aus dem Turnier. Und dann rettet Sascha Kalajdzic unsere Mannschaft doch noch mit einem Last-Minute-Ausgleich. Eine Gefühlswelt, ein emotionales Wellenbad auch für David Alaba, den Kapitän.
4: Ja, unglaublicher Moment. Sehr erleichtert auf jeden Fall in diesem Moment. Boah, die Gefühle kann ich echt nicht beschreiben. Was da nach dem Saal ist, ein Tor. Was ich da für Gefühle hatte, 2 Minuten vorher ging es mir wirklich nicht gut. Ich habe mich schon die Koffer packen sehen, wenn ich ehrlich bin. Ja, unglaublich, unglaublich. Schwer da Worte zu finden.
3: Mit Ach und Krach geht es nun ins 16. Finale gegen Turnier mit Favorit Spanien.
4: Die Reise geht weiter. Wir wollen weiter Geschichte schreiben. Wir werden alles dafür tun.
3: Das Duell gegen den Europameister steigt kommenden Donnerstag in Los Angeles. Dann wieder zu einer benutzerfreundlicheren Zeit für die Fans. Los geht's dann um 21 Uhr österreichischer Zeit.
2: Die aktuelle Hitzewelle erreicht in Österreich heute wahrscheinlich ihren Höhepunkt. Im Nordosten werden Temperaturen bis etwa 40 Grad erwartet. Katrin Ladstätter aus der ORF-Wetterredaktion. Schon gestern hat es in 6 Bundesländern neue Hitzerekorde gegeben.
5: Nur Kärnten, Salzburg und die Steiermark sind gestern knapp unter den bisherigen Juni-Rekorden geblieben. Mit 39,3 Grad gestern um 17 Uhr in Bad Deutsch-Altenburg-Knuntum gibt es auch einen neuen vorläufigen Österreich-Juni-Rekord. Vorläufig, weil es heute sogar noch eine Spur heißer werden kann. Wir rechnen in Niederösterreich, Wien oder vielleicht im Burgenland mit bis etwa 40 Grad. Das wäre nach dem August 2013 erst das zweite Mal überhaupt, dass wir 40 Grad in Österreich bekommen. Und wenn wir heute 40,6 Grad oder mehr messen, gibt es einen neuen All-Time-Hitzerekord.
2: Für ältere Menschen, Personen mit Vorerkrankungen, Schwangere sowie Säuglinge und Kleinkinder sind solche Temperaturen besonders belastend. Die Hitze kann unter anderem Kopfschmerzen, Übelkeit und Kreislaufprobleme auslösen. Graz entscheidet heute über die politische Zukunft der steirischen Landeshauptstadt. Rund 226.000 Wahlberechtigte sind aufgerufen, einen neuen Gemeinderat zu wählen. 11 Parteien und Listen treten an. Laut Umfragen hat Bürgermeisterin Elke Kahr von der KPÖ gute Chancen auf eine Wiederwahl. Die Wahllokale schließen um 16 Uhr. Wahlkampfstart heute in Russland. Im September finden Parlamentswahlen statt, die ersten seit Beginn des russischen Angriffskrieges gegen die Ukraine 2022. Die Regierungspartei Einiges Russland eröffnet heute ihren Wahlkampf und setzt dabei auf antiwestliche Töne. Aus Moskau, Carola Schneider.
6: Schon vor dem Parteitag gibt der Chef von Einiges Russland, Dmitri Medvedev, den Ton der Wahlkampagne vor. Die Kreml-Partei biete gemeinsam mit Präsident Putin dem feindlichen Westen die Stirn, der einen Krieg gegen Russland begonnen habe. Trotz der schwierigen Zeiten werde die Regierungspartei die Wahl im Herbst gewinnen, so der Kreml-Hardliner Medvedev. Tatsächlich zweifelt niemand am Sieg der Regierungspartei. Der Kreml kontrolliert den Wahlkampf, den Wahlausgang und wer antreten darf. Regierungskritiker werden so gut wie immer ausgeschlossen. Trotzdem steht die Kremlpartei einiges Russland unter Druck. Ihre Zustimmungswerte in der Bevölkerung sinken und liegen derzeit unter 30%. Grund ist die Kriegsmüdigkeit der Russinnen und Russen, sagen Meinungsforscher.
2: Und die deutsche Lena Schetter erhält den diesjährigen Bachmann-Preis. Das ist vor wenigen Minuten bekannt geworden. Der renommierte Literaturpreis ist heuer mit 30.000 Euro dotiert. Das war das Mittagsjournal mit Arthur Treinacher. Zum Wetter.
7: Ganz ein spezielles Wetter haben wir heute. Es ist richtig schwül, bis zu 34 Grad sind möglich. Aber die Wolken dominieren. Am Nachmittag müssen Sie auch noch mit kräftigen Gewittern rechnen. Mit dem Start in die neue Woche beruhigen sich dann die Temperaturen wieder ein wenig. Morgen am Montag 25 bis 30 Grad, dafür aber richtig schwül. Am Vormittag sollte es überwiegend trocken bleiben. Am Nachmittag geht es dann zur Sache mit kräftigen Gewittern und vereinzelt kann es auch hageln.
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7: Wir blicken auf die Straßen. Das ist der Radio Vorarlberg Verkehrsservice um 12.06 Uhr. Auf den Straßen kommen Sie derzeit ohne Probleme voran. Falls Sie aber doch Infos haben, rufen Sie gerne an 0800 20 4000.
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7: Mahlzeit. Und während Sie gerade Ihr Essen genießen, gibt's ganz viel Latino-Feeling. 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

0: sonntags noch schnell im Laden nebenan einkaufen gehen, wenn man etwas vergessen hat oder etwas fürs Frühstück braucht, das soll in vielen Dorfläden bald möglich sein, Katharina Bartlock.
1: Ja, laut Verein Dorfleben, der sich für den Erhalt von Dorfläden einsetzt, dürften an die 60 Nahversorger unter diese neue geplante Regelung fallen. Einige werden die Chance wohl auch bald wahrnehmen und ihren Betrieb so umstellen, dass sie auch an Sonn- und Feiertagen zwischen 7 und 18 Uhr öffnen können.
0: Wie das funktionieren kann, hören Sie gleich hier bei uns in den Radio Vorarlberg Mittagsnachrichten um 12:30 Uhr.

0: Eine schöne Nummer von den Strangelers für ihr Wochenende bei Radio Vorarlberg. Und jetzt schauen wir, was es Neues gibt aus dem Land. Hier sind die Radio Vorarlberg Mittagsnachrichten um 12.30 Uhr.
1: Unter anderem mit diesen Themen. Kleine Nahversorger sollen ab Juli auch an Sonn- und Feiertagen öffnen dürfen. Der Verein Dorfleben sieht darin eine große Chance. Und das Fußballnationalteam hat in letzter Sekunde den Einzug ins WM-16-Finale geschafft. Mein Name ist Katharina Battlock. Einen schönen Sonntagmittag. Sonntags schnell frische Milch und Brot fürs Frühstück im Dorfladen einkaufen. Das soll in vielen Gemeinden bald möglich sein. Eine geplante Verordnung der Landesregierung sieht nämlich vor, dass kleinere Nahversorger ab Juli an Sonn- und Feiertagen von 7 bis 18 Uhr öffnen dürfen. Laut Verein Dorfleben, der sich für den Erhalt von Dorfläden einsetzt, fallen an die 60 Nahversorger unter diese neue Regelung. Einige werden diese Möglichkeit, am Sonntag zu öffnen, wohl auch bald wahrnehmen, Dorothea Schertler.
2: Für Karl-Heinz Marent, Geschäftsführer des Vereins Dorfleben, ist die neue Regelung ein wichtiges Signal von der Politik.
3: Es gibt ein gewisses Mehr an Gerechtigkeit im Sinne dessen, dass eine Angleichung gegenüber Mitbewerbern vorgenommen wird. Das heißt, die Hofläden in Vorarlberg haben jetzt schon 24/7 geöffnet, Tankstellen und andere aus Öffnungszeiten, Regelungen, Tourismusgemeinden etc. Und da gleicht man das für die bedürftigen Dorfläden ein wenig an.
2: Eine Voraussetzung für die Öffnung an Sonn- und Feiertagen ist, dass nur der Inhaber selbst im Laden steht. Das wäre für viele aber eine zu große Belastung, sagt Marent. Er geht darum davon aus, dass einige Ladenbesitzer auf einen hybriden Betrieb umstellen. In solchen Läden können Kunden mit ihrer Bankomatkarte aufsperren, einkaufen und an der Selbstbedienungskasse bezahlen. Daher komme die Forderung nach der Öffnung an Sonn- und Feiertagen.
3: Das ist sehr stark aufgekommen, eben über die Möglichkeit, dass durch die Digitalisierung es leichter ist, den Dorfladen auch ohne Personal zur Verfügung zu stellen. Und aus diesem neuen Betriebsstück heraus ist dieser Bedarf natürlich massiv gestiegen.
2: Bisher gibt es in Vorarlberg 2 hybride Dorfläden. Marent geht davon aus, dass heuer noch 2 bis 6 Läden darauf umstellen. Nächstes Jahr könnten dann 10 weitere folgen.
1: Kritik an der geplanten neuen Verordnung kommt von der Gewerkschaft. Auch wenn nur Inhaber selbst Sonn- und Feiertags im Laden stehen dürfen, sei die geplante Verordnung ein schleichender Einstieg in die generelle Sonntagsöffnung. Der ÖGB-Landesvorsitzende Reinhard Stemmer spricht von einem Angriff auf den arbeitsfreien Sonntag. Es dürfe keine weiteren Lockerungen zur Sonntagsöffnung im Handel geben. Im Lustenauer Ried wurde die Feuerwehr in der Nacht zu einem größeren Einsatz gerufen. Auf einem Grundstück standen 2 Haufen mit Altmetall, einem alten Auto und 2 Anhängern in Brand. Die Flammen griffen auch auf einen Hühnerstall über. 17 Tiere sind verendet. Die Brandursache ist noch unklar. Der Grundstücksbesitzer hat laut Polizei von Drohanrufen gesprochen und vermutet Brandstiftung. Die Polizei geht diesem Verdacht jetzt nach. Auch in Patennen war die Feuerwehr in der Nacht gefordert. Dort hat ein Blitz in eine Lawinenverbauung eingeschlagen und einen Baum in Brand gesetzt. Die Feuerwehr wurde mit der Vermundbahn zur Bergstation gebracht. Von dort aus sind die rund 50 Einsatzkräfte zu Fuß zum Brandort gelaufen. Sie konnten das Feuer mit Wasser und Netzmittel löschen. Nachgelöscht wurde heute früh mit dem Hubschrauber. Und heute früh aufgestanden sind wohl auch viele Fußballfans, um mit der Nationalmannschaft mitzufiebern. Und das hat sich gelohnt. Österreich hat erstmals seit 1982 bei einer Fußballweltmeisterschaft wieder die Vorrunde überstanden. Im entscheidenden letzten Gruppenspiel haben die Österreicher ein 3:3 Unentschieden gegen Algerien geholt. Und die Schlussphase war an Dramatik kaum zu überbieten. Andreas Blum.
4: Ja, das entscheidende letzte Gruppenspiel gegen Algerien war heute in aller Früh ein echter Muntermacher. Lange steht es 2:2, beide Teams sind weiter, bis Algerien in der 3. Minute der Nachspielzeit in Führung geht. Österreich steht vor dem WM-Aus, schafft aber dank Sascha Kalajdzic in der 96. Minute nochmals den Ausgleich. Auch Paul Wanner ist an der Entstehung des Tores beteiligt. Der gebürtige Dornbirner wird diesmal in der Halbzeit eingewechselt und jubelt am Ende übers Weiterkommen, wie auch Teamchef Ralf Rangnick.
5: Nicht mal im Entferntesten habe ich bisher sowas in einem Fußballspiel erlebt. Normalerweise bist du mit dem 3:2, ist das Spiel vorbei und bist du tot. Und dass wir tatsächlich da nochmal so die Chance nutzen, wieder noch ins Spiel zurückzukommen, ist eigentlich unfassbar. Aber ja, im Moment sind wir einfach mal nur happy und froh, dass wir es geschafft haben.
4: Wanner ist somit der erste Vorarlberger, der bei einer WM in der K.O.-Phase steht. Der Lauteracher Bruno Pezzay hatte es 1978 und 1982 mit Österreich jeweils bis in die Zwischenrunde geschafft. Auf Wanner und Österreich wartet jetzt das 16. Finale gegen Spanien am Donnerstag um 21 Uhr.
0: Und die Wetteraussichten für den Nachmittag und die kommende Woche hat Simon Hölzel von der GUC Austria.
6: Am Nachmittag setzt sich die Sonne zeitweise durch. In der feuchten Luft beginnt es aber rasch wieder zu quellen. In weiterem Verlauf bilden sich dann doch verbreitet Schauer und teils kräftige Gewitter, wobei der Schwerpunkt der Gewittertätigkeit und Intensität über dem Bergland liegt. Davor wird es 29 bis 34 Grad heiß. In der kommenden Nacht bleibt es dann meist trocken. Vor allem im Bergland können aber doch noch einige Gewitter dabei sein. Morgen ist es dann am Vormittag zunächst trocken, recht sonnig. Am Nachmittag ist wieder verbreitet mit teils heftigen Gewittern zu rechnen, wobei regional erhöhtes Schadenspotenzial durch Starkregen besteht. Auch am Dienstag bleiben uns teils kräftige Gewitter erhalten. Mit 24 bis 29 Grad wird es nicht mehr ganz so warm sein, aber trotzdem schwül. Am Mittwoch bringt dann eine Kaltfront die lang ersehnte Abkühlung.
0: Danke, Simon. Und wir blicken auf die Straßen. Das ist der Radio Vorarlberg Verkehrsservice um kurz nach 12:30. Auf den Straßen läuft, sie kommen derzeit.

0: So, die Woche wäre auch fast geschafft. Ich hoffe, Sie genießen noch die letzten Stunden vom Wochenende. Wie verbringen Sie Ihren Sonntag?
1: 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Und für alle, die keine Zeit haben zum Gehen, gibt es jetzt eine gute Musik für Radio von Radlberg.

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1: Am Mikrofon Arthur Treinacher. Die USA haben in der zweiten Nacht in Folge Militärstützpunkte im Iran angegriffen. Präsident Trump drohte mit weiteren Angriffen und erklärte erneut, den Iran notfalls auszulöschen. Der Iran beschoss Ziele in Bahrain und Kuwait. Eine Waffenruhe rückt damit wieder in die Ferne. Hartmut Fiedler berichtet.
2: Der Iran besteht auf der Kontrolle der Straße von Hormuz und damit der Wiederaufnahme des internationalen Schiffsverkehrs. Das hat der iranische Außenminister Abbas Araghchi heute bekräftigt. Der Verkehr in der Straße von Hormuz wird vereinbarungsgemäß innerhalb von 30 Tagen in den Vorkriegszustand zurückkehren, aber nur unter iranischer Kontrolle. Abbas Araghchi wiederholte auch die Forderung, dass Israel die Angriffe im Libanon einstellt. Die USA und der Iran haben einander davor wechselseitig vorgeworfen, die vereinbarte Waffenruhe am Golf zu brechen.
1: Noch immer gelingt es Rettungsteams in Venezuela, vereinzelt Menschen aus den Trümmern des Erdbebens zu retten. Ein US-Team barg ein 9 Monate altes Baby und seine Mutter lebend. Die Zeit läuft den Einsatzkräften allerdings davon. Noch immer werden Zehntausende Menschen vermisst. Die Zahl der Todesopfer ist offiziellen Angaben zufolge auf mehr als 1400 gestiegen. In der Stadt Salzburg kündigt Vizebürgermeister Florian Kreibich nach Querelen seinen Rücktritt an. Kreibich sagt, es sei Zeit, in den kommenden Wochen auf Wiedersehen zu sagen. Kreibich ist zuletzt innerhalb seiner Partei, der ÖVP, vorgeworfen worden, sein Kurs gegen die Stadtregierung in Salzburg mit Bürgermeister Bernhard Auinger von der SPÖ sei zu wenig kantig. Mehr als 100.000 Fans werden heute beim Formel-1 Grand Prix in Spielberg erwartet. Für die Einsatzkräfte bedeutet das einen Großeinsatz. Rennstart ist um 15 Uhr. Die Polizei überwacht das Gelände das ganze Wochenüber auch mit Drohnen. In der Steiermark Anke Mandl. Taking off.
3: Hier in Spielberg über einem Campingplatz startet gerade die Polizeidrohne. In wenigen Sekunden ist sie schon in der Luft und fliegt über das Veranstaltungsgelände. Drohnenlandeskoordinator Werner Lackner schaut sich die Live-Bilder am Bildschirm an und erkennt so, wo es Probleme geben könnte.
4: Da kann man jetzt schon gut erkennen beim Einlass, wie viele Leute sich da jetzt anstellen, ob es da Staus oder Drängereien geben könnte.
3: Das erleichtert die Arbeit der Einsatzkräfte am Boden, weil sie schnell sehen, wo sie gebraucht werden. Die steirische Polizei setzt Drohnen vor allem bei Großveranstaltungen, Suchaktionen und Fahndungen ein. Sie liefern auch bei Regenbilder, fliegen in der Nacht mit Wärmebildkamera und halten Windgeschwindigkeiten bis zu 60 km/h stand.
1: Das waren die Nachrichten mit Arthur Treinacher.
5: Ganz ein spezielles Wetter haben wir heute. Es ist richtig schwül, bis zu 34 Grad sind möglich, aber die Wolken dominieren. Am Nachmittag müssen Sie auch noch mit kräftigen Gewittern rechnen. Mit dem Start in die neue Woche beruhigen sich dann die Temperaturen wieder ein wenig. Morgen am Montag 25 bis 30 Grad, dafür aber richtig schwül. Am Vormittag sollte es noch überwiegend trocken bleiben. Am Nachmittag geht's dann zur Sache mit kräftigen Gewittern. Vereinzelt kann es auch hageln. Sie sind sicher unterwegs mit Radio Vorarlberg um kurz nach eins und auf den Straßen läuft's. Sie kommen derzeit ohne Probleme voran. Falls Ihnen aber doch was auffällt, rufen Sie gerne an. 0800 20 4000.
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5: Schönen Sonntag und jetzt genießen wir noch zusammen die letzten Stunden vom Wochenende. Egal, ob Sie gemütlich auf der Couch sitzen, an Jas-Nachmittag machen oder rausgehen, die passende Musik haben wir für alle.

0: deppert, was war das bitte für ein Spiel? Österreich ist weiter bei der Fußball-Weltmeisterschaft. Das geht eindeutig in die Geschichtsbücher. Meine Güte. Österreich dreht wirklich noch das Spiel, schießt kurz vor Schluss noch den Ausgleichstreffer gegen Algerien. Und auch für den ORF-Kommentator Daniel Warmuth waren die letzten Minuten wirklich ein Wechselbad der Gefühle.
1: Die Nachspielzeit ist vorbei und Österreich erlebt einen der bittersten Momente der eigenen Geschichte. Ich kann es nicht fassen. Sabitzer, noch geht was. Noch könnte was gehen. Gregoric! Und da! Da! Kalajdzic! Kalajdzic! 3-3! Bist du deppert?
0: Boah, was will man da noch sagen? Diese Emotionen, ich fühl's so. Und ich habe schon wieder Gänsehaut.

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2: Und wir blicken aufs Wetter. Das ist heute ziemlich speziell. Es ist richtig schwül, bis zu 34 Grad sind möglich, aber die Wolken dominieren. Sonne gibt es heute kaum zu sehen. Im Laufe des Nachmittags müssen Sie mit kräftigen Gewittern rechnen. Mit dem Start in die neue Woche beruhigen sich dann die Temperaturen ein wenig. Morgen am Montag 25 bis 30 Grad, dafür aber richtig schwül. Am Vormittag sollte es überwiegend trocken bleiben. Am Nachmittag geht es dann zur Sache mit kräftigen Gewittern und vereinzelt kann es auch hageln. Wir blicken auf die Straßen, das ist der Radio Vorarlberg Verkehrsservice um 13:30 und es läuft. Sie kommen derzeit ohne Probleme voran. Falls Sie aber doch Infos haben, rufen Sie gerne an 0800 20 4000 und im Studio bin ich, Laura Überbacher. Schönen Nachmittag.

0: Ein Blitzeinschlag hat in Pattenen am Berg eingeschlagen gestern Abend und der Blitz hat einen Waldbrand ausgelöst und die Feuerwehr musste ausrücken. Und was ich dabei wirklich spannend finde, die Einsatzkräfte, die kamen nicht einfach mit dem Feuerwehrauto hin. Na, die mussten zuerst mit der Gondel hochfahren und danach noch zu Fuß hochlaufen, wo der Blitz eingeschlagen ist, nochmal 130 Höhenmeter. Also mir war das ehrlich gesagt auch neu mit der Gondel hoch. Feuerwehrkommandant Thomas Riegler, das passiert einmal ohne jeden Tag, oder?
1: Nein, nicht alltäglich. Bei uns ist ja das generell der Bereich über Bar zugänglich. Es ist schon eingespielt, dass man sich unter bei der Totalstation trifft, dann sich kurz abstimmt, was für ein Material das man braucht. Denn der nächste Punkt ist natürlich bei der Bergstation, wo es nochmal einen Abschnittsleiter gibt, was man es denn wirklich bis am Brandblatt vor. Funktioniert wirklich sehr gut.
0: Insgesamt waren ja 50 Feuerwehrleute im Einsatz. Die dürften dann auch alle sportlich sein, oder?
1: Ja, eine Grundkondition schadet nicht bei so einer Aktion. Ja.
0: Dann geht es noch ins Bett.
1: Ja, jetzt haben wir noch kurz als Revue passieren lassen und dann machen wir auch pfleglich.
0: Ja, das habt ihr euch definitiv verdient. Gute Nacht.

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2: Am Mikrofon Arthur Dreinacher. Innenminister Gerhard Karner von der ÖVP hat in der ORF-Fernsehpressestunde heute aktuelle Asylzahlen für das erste Halbjahr genannt. Erstmals habe man mehr Abschiebungen als Asylanträge. Der Rückgang gehe in die richtige Richtung, sagt Gerhard Karner.
3: Wir werden im ersten Halbjahr etwa 7.000 Abschiebungen aus der Landesbringungen haben und 5.200 Asylanträge. Das sind die Schätzungen im ersten Halbjahr. Und das ist ein deutlicher Überhand, dass mehr Menschen im Bereich illegaler Migration, Asyl, das Land verlassen müssen, als zusätzliche dazukommen. Das ist wichtig, um hier auch eine Entlastung herbeizuführen.
2: Die Notklausel für den Stopp des Familiennachzuges werde durch eine sehr, sehr niedrige Quote ersetzt, so der Innenminister weiter. In Frankreich haben die Gesundheitsbehörden während der anhaltenden Hitzewelle rund 1000 Todesfälle mehr als in den Monaten zuvor verzeichnet. Vor allem die Sterblichkeitsrate bei Menschen ab 65 Jahren sei gestiegen, hieß es in einer Mitteilung. Die Zahlen seien jedoch vorläufig und vermutlich zu niedrig angesetzt. Nach 11 Tagen mit Temperaturen von teils über 40 Grad in vielen Landesteilen kühlte es heute wieder etwas ab. In der südrussischen Region Krasnodar ist eine Ölraffinerie durch einen ukrainischen Drohnenangriff in Brand geraten. Ein Mann wurde getötet, ein weiterer verletzt. Die Ukraine hat die Ölanlage im Süden Russlands bereits mehrfach angegriffen, da sie in der Nähe der von Russland annektierten Halbinsel Krim liegt. In der irakischen Hauptstadt Bagdad sind mehrere Politiker und Amtsträger wegen Korruptionsverdachts festgenommen worden. Ihnen wird vorgeworfen, Terrorgruppen finanziert sowie US-Dollar und irakisches Öl geschmuggelt zu haben. Soldaten und Antiterroreinheiten führten im schwer bewachten Regierungsviertel Bagdads eine Razzia durch. Der Bachmann-Preis 2026 ist entschieden. In Klagenfurt sind heute die 50. Tage der deutschsprachigen Literatur zu Ende gegangen, eben mit der Verleihung des renommierten Literaturpreises.
4: Den diesjährigen Bachmann-Preis erhält Lena Schetten.
5: Der Ingeborg-Bachmann-Preis, gestiftet von der Stadt Klagenfurt und dotiert mit 30.000 Euro, sowie der BKS-Publikumspreis, der seit diesem Jahr an das FestivalschreiberInnen-Stipendium beim Karinthischen Sommer geknüpft ist, gehen an die 32-jährige deutsche Autorin Lena Schette.
6: Es ist ein Fiebertraum. Mein Herz pumpt auf jeden Fall.
5: In ihrem Bachmann-Text, Was wir tragen, geht es um die Erfahrungswelt eines Mädchens mit dickem Körper.
7: Der Text setzt ganz auf die Kraft der literarischen Mittel in einer Sprache, die in ihrer Schönheit und Schlichtheit unübertrefflich ist.
5: So Thomas Stressle in seiner Laudatio. Er hatte die Autorin heuer zum Bachmann-Preis eingeladen.
2: Berichtet aus Klagenfurt Julia Baschiera. Das waren die Nachrichten mit Arthur Dreinacher.
8: Mensch, ist das schwül heute. Bis zu 34 Grad sind möglich. Trocken bleibt es nicht. Im Laufe des Nachmittags müssen Sie mit kräftigen Gewittern rechnen. Mit dem Start in die neue Woche beruhigen sich die Temperaturen ein wenig. Morgen am Montag 25 bis 30 Grad und wieder richtig schwül. Am Vormittag sollte es trocken bleiben. Am Nachmittag geht's dann zur Sache mit kräftigen Gewittern. Und vereinzelt kann es auch hageln. Wir blicken auf die Straßen, das ist der Radio Vorarlberg Verkehrsservice um kurz nach zwei und es läuft. Sie kommen derzeit ohne Probleme voran. Falls Sie aber doch Infos haben, rufen Sie gerne an 0800 20 4000.
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8: Schönes Wochenende.

0: Wenn es so schwül und heiß ist, dann will man doch einfach nur ins Wasser. Ja, und da spüren auch die Freibäder das Wochenende. Vollgasbetrieb, außer in Nenzing. Leider muss ausgerechnet an diesem Wochenende das Walgaubad Nenzing geschlossen bleiben. Nach einem Chlorgasaustritt am Freitag ist es gestern Abend wieder zu einem Zwischenfall mit der Chlorgasanlage gekommen. Geschäftsführer Oliver Czabrun, das ist richtig ärgerlich, vor allem, weil es gestern am Abend zuerst noch so ausgesehen hat, dass man wieder aufsperren kann.
1: Kurz bevor der Techniker den weggefahren ist, hat es einen Schnalltor und es ist uns flüssig Chlor in die Leitung. Somit können wir leider Sonntag nicht öffnen. Ungünstigster Zeitpunkt überhaupt, der möglich ist bei deiner Wettertemperatur. Wir können es leider nicht ändern. Die Sicherheit der Badegäste hat Vorrang und deswegen müssen wir unser Bad leider bis Montagabend geschlossen haben.
0: Ja, Sicherheit geht natürlich vor und dann hoffen wir, dass das Walgaubad Nenzing bald wieder öffnen kann.

0: Dire Straits für ihren Sonntag bei Radio Vorarlberg. Und ich glaube, einige Frauen kennen das Problem zumindest, wenn sich die Haare so komisch kruseln. Also so geht es zumindest mir heute, weil es so schwül ist. Bis zu 34 Grad sind heute möglich. Ganz trocken bleibt es nicht. Im Laufe des Nachmittags müssen Sie mit kräftigen Gewittern rechnen. Mit dem Start in die neue Woche beruhigen sich die Temperaturen ein wenig. Morgen am Montag 25 bis 30 Grad und wieder richtig schwül. Am Vormittag sollte es noch trocken bleiben. Am Nachmittag geht es dann zur Sache mit kräftigen Gewittern und vereinzelt kann es auch hageln. Wir blicken auf die Straße. Das ist der Radio Vorarlberg Verkehrsservice um 2:30 und es läuft auf den Straßen. Sie kommen derzeit ohne Probleme voran. Falls Sie aber doch Infos haben, rufen Sie gerne an 0800 20 4000.
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0: schönen Sonntag. Ich hoffe, Sie genießen noch die letzten Stunden vom Wochenende. Die einen, die nehmen es ruhig und gemütlich, ist schon okay. Ja, und die anderen, die geben nochmal richtig Gas.
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1: Am Mikrofon Arthur Treinacher. Die Ukraine setzt ihre fast täglichen Drohnenangriffe auf Anlagen der russischen Ölindustrie fort. In der Nacht wurden nach Angaben des ukrainischen Präsidenten Selenskyj Raffinerien in Slawanska-na-Kubani im Süden Russlands und in Jaroslaw nordöstlich von Moskau getroffen. Christian Lieninger berichtet.
2: Handyvideos aus Russland zeigen hoch in den Nachthimmel auflodernde Flammen. Andere, schon im Morgengrauen aufgenommene, dicke schwarze Rauchwolken, die über brennenden Öltanks aufsteigen. Wenig später erklärt der ukrainische Präsident Volodymyr Selenskyj, dass Drohnen seines Landes die russischen Raffinerien in Slawiansk na Kubani und in der Region Jaroslawl getroffen hätten. Die Ukraine hat ihre Schläge gegen die russische Erdölindustrie seit Mai deutlich verstärkt. In mehreren Gebieten Russlands wird bereits das Benzin knapp. Heute hat auch die Region Irkutsk in Sibirien die Benzinmengen, die man pro Auto tanken darf, beschränkt und Unternehmen aufgerufen, zum Benzinsparen auf Arbeit im Homeoffice umzustellen. Nach Einschätzung westlicher Militärexperten bremst die Benzin- und Dieselknappheit inzwischen auch schon die Militäroperationen der russischen Armee.
1: In Frankreich ist ein Flugzeug für Fallschirmspringer abgestürzt. Alle 11 Insassen kamen dabei ums Leben. Die Maschine stürzte nahe Nancy im Nordosten des Landes ab. An Bord waren der Pilot, 5 Fallschirmlehrer und 5 Schüler. Die Ursache des Absturzes ist noch unklar. In Österreich gibt es erstmal seit Jahrzehnten weniger Asylanträge als Ausweisungen. Innenminister Karner zeigt sich über die sogenannte Minuszuwanderung zufrieden, wie er in der ORF-Pressestunde sagt. Im ersten Halbjahr habe es rund 7.000 Abschiebungen und 5.200 Asylanträge gegeben. Wer sonntags Milch, Brot oder Eier braucht, soll im ländlichen Raum Vorarlbergs künftig öfter fündig werden. Das Land will die Sonntagsöffnungszeiten für bestimmte Nahversorger ausweiten. Mehr von Katharina Badlock.
3: In 65 ländlichen Gemeinden und Ortsteilen von Andelsbuch über Laterns bis Silbertal sollen Nahversorger an Sonn- und Feiertagen ab Juli von 7 bis 18 Uhr öffnen dürfen. Diese neue Regelung gilt für jene Gemeinden, in denen es maximal ein Lebensmittelgeschäft gibt, beziehungsweise in denen Nahversorger vom Land gefördert werden. Für die Öffnung an Sonn- und Feiertagen gibt es 3 Voraussetzungen. Das Geschäft muss hauptsächlich Lebensmittel führen, die Verkaufsfläche darf nicht größer als 400 Quadratmeter sein und nur der Inhaber selbst steht Sonn- und Feiertags im Laden. Eine entsprechende Verordnung will die Landesregierung am Dienstag beschließen.
1: Die anhaltende Hitze hält auch die Bergrettungen auf Trab. Am Admonter Kaibling in der Obersteiermark mussten Einsatzkräfte 2 erschöpfte Wanderer aus einer Felswand retten. Auf der Tauplitzalm in Bad Mitterndorf setzten ebenfalls erschöpfte Wanderer einen Notruf ab. Das waren die Nachrichten mit Arthur Treinacher.
4: Die Kombi aus Hitze und Schwüle. Nicht ganz meins. Bis zu 34 Grad sind heute möglich. Ganz trocken bleibt's aber nicht. Im Laufe des Nachmittags kann es zu kräftigen Gewittern kommen. Morgen am Montag 25 bis 30 Grad und wieder richtig schwül. Am Vormittag sollte es überwiegend trocken bleiben. Am Nachmittag geht's dann zur Sache mit kräftigen Gewittern und vereinzelt kann es auch hageln. Sie sind sicher unterwegs mit Radio Vorarlberg um kurz nach 3 und auf den Straßen sind uns keine Störungen gemeldet worden. Sollten Sie aber Infos haben, rufen Sie gerne an 0800 20 4000.
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4: Schönen Sonntag. Und egal, ob Sie gemütlich auf der Couch sitzen, an Spielenachmittag oder an Sprung ins Wasser machen, die passende Musik haben wir für alle.

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2: Also die Kombi aus Hitze und Schwüle, tja, nicht ganz meins. Bis zu 34 Grad sind möglich. Ganz trocken bleibt's heute nicht überall. Es kann stellenweise noch regnen. Morgen am Montag 25 bis 30 Grad und wieder richtig schwül. Am Vormittag sollte es trocken bleiben. Am Nachmittag geht's dann zur Sache mit kräftigen Gewittern und vereinzelt kann es auch hageln. Sie sind sicher unterwegs mit Radio Vorarlberg um kurz nach 3:30 und es läuft. Sie kommen derzeit ohne Probleme voran. Falls Sie aber doch Infos haben, rufen Sie gerne an 0800 20 4000.
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Schönen Sonntag. Wir machen einen kurzen Blick auf die Straßen. Auf der A14 Richtung Deutschland im Pfändertunnel ist die rechte Fahrspur gesperrt. Wegen Überlastung kann es bis zu 15 Minuten länger dauern. Danke Gerd fürs Mitteilen. Und falls Ihnen sonst noch was auffällt, rufen Sie gerne an 0800 20 4000.

0: Deppert, was war das bitte für ein Spiel? Österreich ist im 16. Finale bei der Fußball-Weltmeisterschaft. Das geht in die Geschichtsbücher. Meine Güte, Österreich schießt kurz vor Schluss noch den Ausgleichstreffer gegen Algerien. Spätestens dann waren alle, die geschaut haben, richtig wach. Und auch für den ORF-Kommentator Daniel Warmuth waren die letzten Minuten ein Wechselbad der Gefühle.
1: Die Nachspielzeit ist vorbei und Österreich erlebt einen der bittersten Momente der eigenen Geschichte. Ich kann es nicht fassen. Sabitzer, noch geht was. Noch könnte was gehen. Gregoritsch! Und da! Da! Kalajdzic! Kalajdzic! 3-3! Bist du deppert?
0: Was will man da noch sagen? Diese Emotionen. Also ich fühle es so richtig. Und ich habe jetzt schon wieder Gänsehaut.

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2: Am Mikrofon Arthur Treinacher. In Graz schließen gerade die letzten Wahllokale für die Gemeinderatswahl. Seit 7 Uhr früh konnten rund 226.000 Wahlberechtigte bei heißen Temperaturen ihre Stimme abgeben. In Graz, Johann Puntigam.
3: Ja, an die 35 Grad und eine gefühlt leere Stadt Graz. Die Wahllokale sind geschlossen. Wie viele der 226.000 wahlberechtigten Grazerinnen und Grazer haben sich den Weg in die Wahllokale heute angetan? Wie wirkt sich eine eventuell geringe Wahlbeteiligung aus? Kann die KPÖ-Bürgermeisterin Elke K. ihrer Favoritenrolle gerecht werden? Erste Antworten gibt die Hochrechnung kurz nach 17 Uhr und das vorläufige Endergebnis soll es dann um 19 Uhr geben. Und das sollte dann schon sehr genau sein. Auch der weit überwiegende Teil der über 39.500 Wahlkarten sollte dann ausgezählt sein.
2: In Vorarlberg protestiert die Gewerkschaft gegen Pläne für mehr Sonntagsöffnungen. Der ÖGB spricht von einem Dammbruch und einem Angriff auf den arbeitsfreien Sonntag. Die Landesregierung aus ÖVP und FPÖ will Lebensmittelgeschäften mit bis zu 400 Quadratmetern in bestimmten Gemeinden erlauben, an Sonn- und Feiertagen von 7 bis 18 Uhr zu öffnen. Verkaufen darf allerdings nur der Inhaber selbst. Die Ukraine hat nach eigenen Angaben erneut Ziele tief in Russland angegriffen. Bei Drohnenattacken an diesem Wochenende seien drei Anlagen der russischen Ölindustrie sowie eine Rüstungsfabrik in Wolgograd getroffen worden. Im Gebiet Krasnodar brach ein Großbrand in einer Raffinerie aus. Ein Mensch kam ums Leben. Die Angriffe setzen Russland nach Einschätzung von Beobachtern zunehmend unter Druck. Nach neuen US-Beschränkungen beim Zugang zu KI-Modellen fordert Österreich mehr digitale Unabhängigkeit Europas. Digitalisierungsstaatssekretär Pröll von der ÖVP schlägt der EU-Kommission vor, das KI-Unternehmen Anthropic strategisch in der EU anzusiedeln. Anlass sind US-Vorgaben, die den Zugang zu bestimmten KI-Anwendungen außerhalb der USA einschränken. Ein Hubschrauber des saudischen Ölkonzerns Aramco ist am Persischen Golf abgestürzt. 14 Menschen kamen ums Leben. Das Unglück ereignete sich in Ras Tanura im Osten Saudi-Arabiens. Die Ursache des Absturzes ist noch unklar. Ras Tanura ist ein wichtiger Exporthafen für saudisches Rohöl. Die Ermittlungen laufen. Die Hitzewelle hält weite Teile Europas fest im Griff. In Italien schaffen viele Städte sogenannte Klimazufluchtsorte für besonders gefährdete Menschen. Sandra Aigner.
4: Mit kostenlosem Eintritt in Schwimmbäder, klimatisierte Bibliotheken, Museen und öffentliche Gebäude wollen zahlreiche italienische Städte, vor allem Kinder und ältere Menschen, vor der Hitze schützen. So sollen auch die Krankenhäuser entlastet werden. Rom hat zusätzlich Sanitätsstationen an besonders beliebten Touristen-Hotspots eingerichtet. Rund um das Kolosseum kühlen riesige Ventilatoren und Nebelanlagen die Umgebung.
2: Das waren die Nachrichten mit Arthur Treinacher.
5: Es ist heiß und schwül, ja, eine super Kombi, ja. Bis zu 34 Grad gehen sich heute aus. Morgen am Montag 25 bis 30 Grad und es wird wieder richtig schwül. Am Vormittag sollte es überwiegend trocken bleiben. Am Nachmittag geht es dann zur Sache mit kräftigen Gewittern. Vereinzelt kann es auch hageln. Am Mittwoch sollte es dann endlich mal ein wenig abkühlen. Sie sind sicher unterwegs mit Radio Vorarlberg um kurz nach 4 und auf der A14 Richtung Deutschland im Pfändertunnel kann es wegen Überlastung bis zu 10 Minuten länger dauern. Da stockt der Verkehr und falls Sie sonst noch Infos haben, rufen Sie gerne an 0800 20 4000.
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5: Ja, und das genießen wir jetzt mit Fleetwood Mac.

0: Grüß euch, liebe Radio Vorarlberg-Hörer, da ist der Chris Steger und ihr hört jetzt ein Lied von mir. Viel
1: so
0: Spaß damit.
1: Ein sympathischer Typ, der Chris. Und das Lied, das höre ich einfach gern. Und den Text, muss ich schon sagen, ich fühl's. Da spricht er, glaube ich, einigen aus der Seele.

0: So klingt Ihr Wochenende bei Radio Vorarlberg. Und jetzt schauen wir, was es Neues gibt aus dem Land. Es ist 16.30 Uhr, Zeit für die Radio Vorarlberg Nachrichten.
1: Mit Katharina Battlock, schönen Nachmittag. Der Verein Dorfleben sieht in der geplanten Ausweitung der Sonntagsöffnung für kleinere Nahversorger eine große Chance. Laut Geschäftsführer Karl-Heinz Marent sorge das für mehr Gerechtigkeit. Andere Verkaufsstellen wie Tankstellen oder Hofläden hätten jetzt schon längere Öffnungszeiten. An die 60 Nahversorger dürften unter die neue Regelung fallen. Ein 22-jähriger Autolenker ist heute früh in Höchst gegen die Außentreppe eines Wohnhauses gekracht. Dabei hat er sich leicht verletzt. Laut Polizei hat er keinen gültigen Führerschein. Ein Alkotest verlief positiv, einen Drogentest hat der 22-Jährige verweigert. In seinem Auto haben die Beamten Cannabis gefunden. In Partennen hat gestern Abend ein Blitz in eine Lawinenverbauung eingeschlagen und einen Baum in Brand gesetzt. Die Feuerwehr wurde mit der Vermundbahn zur Bergstation gebracht. Von dort aus sind die Einsatzkräfte zu Fuß zum Brandort gelaufen. Sie konnten das Feuer löschen, nachgelöscht wurde mit einem Hubschrauber. Paul Wanner steht als erster Vorarlberger in der K.O.-Phase einer Fußball-Weltmeisterschaft. Der gebürtige Dornbirner hat mit dem Nationalteam heute früh gegen Algerien im letzten Gruppenspiel ein 3:3 Unentschieden geholt. Stürmer Michael Gregoritsch freut sich jetzt auf das 16-Finale gegen Spanien.
2: Ja, aber wenn man ehrlich ist und sich den Turnierbaum angeschaut hat, dann war ja das die erwartete Auslosung, die wir kriegen werden. Und wir haben uns gespielt mit dem Feuer heute, trotz zweimaliger Führung. Wir waren mit 99,9% raus, dass wir überhaupt in die Situation kommen. Das macht es jetzt sehr, sehr schön. Ich glaube, wir sind heute weiterkommen, der Rest ist wurscht.
1: Das 16-Finale beginnt schon heute Abend mit dem Duell Kanada gegen Südafrika. Österreich spielt dann am Donnerstag um 21 Uhr gegen Spanien.
0: Und die Wetteraussichten für den restlichen Tag und die kommende Woche hat Simon Hölzl von der Geosphere Austria.
3: Am Abend klingen die meisten Gewitter über Vorarlberg ab, nur im Bergland, da kann es auch etwas länger dauern. In der Frühling die Temperaturen bei meist locker bewölktem Himmel und dann bei 15 bis 20 Grad. Morgen Montag geht es am Vormittag in den meisten Regionen trocken weiter. Erste Schauer, Gewitter sind aber nicht ganz ausgeschlossen. Verbreitet gewitterig wird es am Nachmittag. Örtlich besteht erhöhtes Schadenspotenzial durch lokalen Starkregen. Auch Sturmböen, vereinzelt Hagel können dabei sein. Vor den Gewittern wird es mit 25 bis 30 Grad wieder schwül und warm. Auch am Dienstag wird es schwül warm sein mit 24 bis 29 Grad. Kräftige Gewitter sind weiterhin ein Thema. Die lange ersehnte Abkühlung bringt dann eine Kaltfront am Mittwoch.
0: Sie sind sicher unterwegs mit Radio Vorarlberg um kurz nach 16:30 und auf den Straßen läuft's. Es sind uns keine Störungen gemeldet worden. Falls Sie aber doch Infos haben, rufen Sie gerne an 0800 20 4000.
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Der nächste Song, der könnte eigentlich nicht romantischer sein, aber irgendwie erinnert er mich immer an den Film Ice Age. Vielleicht kennen Sie ihn ja auch oder zumindest Ihre Kinder. Und ich denke da immer an die verpeilten Eichhörnchen, die sich zuerst wegen einer Nuss streiten und plötzlich sind sie verliebt.

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1: Willkommen zum Journal um 5. Das sind unsere Themen. Hitzerekord in Wien. Die Rettungskräfte sind gefordert. Graz hat einen neuen Gemeinderat gewählt. Jetzt heißt es noch warten auf die erste Hochrechnung. Und George Russell gewinnt den Formel 1 Grand Prix von Österreich. Aus dem Journalstudio begrüßt sie Arthur Treinacher. Die seit 10 Tagen andauernde Hitzewelle hat Österreich am Sonntag den ersten 40er beschert. Die Geosphere Austria Messstelle Wien Innere Stadt registrierte um 16.35 Uhr exakt 40,0 Grad. Hohe Temperaturen und glühend heiße Luft forderten auch die Rettungskräfte. Claudia Peintner-Schmidt berichtet.
2: Noch nie seit Beginn der Wetteraufzeichnungen vor mehr als 170 Jahren war es in Wien so heiß wie heute. Zu den Hitzepolen im Land zählten laut dem Wetterdienst Geosphere auch das niederösterreichische Langenlebern mit 39,9 Grad, Bad Deutsch-Altenburg mit 39,3 Grad. In Wieselburg hatte es am Nachmittag 39,2 Grad. Viele Menschen haben Abkühlung in den Schwimmbädern und Seen gesucht. Die Alte Donau etwa in Wien misst jetzt im Juni schon 29,6 Grad, der Neusiedlersee 32 Grad. Nicht alle haben die Hitze vertragen. Das Rote Kreuz meldet für heute österreichweit um 15% mehr Rettungseinsätze als sonst. Die Hitze setzt nicht nur den Menschen zu, sondern auch der Infrastruktur. Auf der Westautobahn haben sich bei Haag Richtung Linz Asphaltplatten gewölbt. Es kam zu längeren Verkehrseinschränkungen.
1: Die zweitgrößte Stadt Österreichs hat heute einen neuen Gemeinderat gewählt. Graz gilt bekanntlich als Stadt der politischen Überraschungen. Vor 5 Jahren wurde die KPÖ völlig unerwartet stärkste Kraft. Seither ist Elke Kahr Bürgermeisterin. Vor einer Stunde haben die Wahllokale geschlossen. Noch warten wir auf die erste Hochrechnung. In Graz, Johann Puntigam.
3: Extreme Hitze mit bis zu 35 Grad, dazu der Grand Prix in Spielberg, Graz, war heute wie leergefegt. Und es stellt sich die Frage, wie viele der 226.000 wahlberechtigten Grazerinnen und Grazer sind heute zur Wahl gegangen. Schon bei der letzten Grazwahl 2021 ist die Wahlbeteiligung bei nur 54% gelegen. Und offen ist auch, wie sich eine eventuell geringe Wahlbeteiligung auswirkt. Kann die KPÖ-Bürgermeisterin Elke Kahr ihrer Favoritenrolle gerecht werden? Umfragen haben wir zuletzt Stimmengewinne vorhergesagt und laut diesen Umfragen können KPÖ, Grüne und SPÖ auch weiter auf eine Mehrheit im Grazer Gemeinderat hoffen. Erste Antworten gibt dann die erste Hochrechnung in wenigen Minuten. Das vorläufige Endergebnis soll es dann um 19 Uhr geben und das sollte schon sehr genau sein, denn dann ist der weit überwiegende Teil der 39.511 Wahlkarten ausgezählt.
1: In Österreich gibt es erstmals seit Jahrzehnten weniger Asylanträge als Ausweisungen. Innenminister Karner zeigt sich über die sogenannte Minuszuwanderung zufrieden, wie er in der ORF-Pressestunde sagt. Im ersten Halbjahr habe es rund 7.000 Abschiebungen und 5.200 Asylanträge gegeben. Die Opferzahlen nach dem schweren Erdbeben in Venezuela vor 3 Tagen steigen weiter. 1430 Tote haben die Behörden offiziell bestätigt, fast 70.000 Menschen werden aber noch vermisst. Zum Sport. Österreichs Fußballnationalteam hat mit einem dramatischen 3:3 gegen Algerien das 16. Finale der WM erreicht. In der Nachspielzeit schien das ÖFB-Team bereits ausgeschieden, ehe Sascha Kalajdzic mit einem Treffer den Einzug in die K.O.-Phase sicherte. Es ist Österreichs erstes Weiterkommen bei einer WM seit 1982. Und noch zur Formel 1. Der Gewinner des Österreich Grand Prix heißt George Russell. In Spielberg Gerhard Prohaska.
4: Na, George Russell hat die Mercedes ins Ziel gerettet, aber es ist knapp geworden. Recht viel länger hätte es nicht mehr dauern dürfen. Die ersten 3 innerhalb von weniger als 2 Sekunden. Max Verstappen zweiter, Kimi Antonelli dritter. Aber der große Sieger heute, George Russell.
5: Battle of 2 years ago. Yabba-dabba-doo. Great job.
6: Well done, George. Happy. Well done.
4: Oscar Piastri wird Vierter, Lewis Hamilton ein Opfer der Strategie nur auf Rang 5 und in der Weltmeisterschaft hat Antonelli nur noch 40 Punkte Vorsprung jetzt auf seinen Teamkollegen George Russell.
1: Das war das Journal um 5 mit Arthur Treinacher.
7: Der Tag lässt sich mit zwei Worten beschreiben: heiß und schwül. Morgen am Montag 25 bis 30 Grad und wieder richtig schwül. Am Vormittag sollte es überwiegend trocken bleiben. Am Nachmittag geht es dann aber zur Sache mit kräftigen Gewittern. Vereinzelt kann es auch hageln. Am Mittwoch kühlt es dann ein wenig ab. Sie sind sicher unterwegs mit Radio Vorarlberg um kurz nach 5. Auf der A14 Richtung Deutschland war ein defektes Auto beim Pfändertunnel. Das Fahrzeug ist bereits entfernt und der Stau löst sich gerade auf. Und falls Sie noch weitere Infos haben, dann rufen Sie gerne an 0800 20 4000.
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7: Schönen Sonntag. Lehnen Sie sich zurück.
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7: So, jetzt aber lehnen Sie sich zurück und wir begleiten Sie jetzt in den Abend mit Whitney Houston. Mit One Moment.

0: Sophia. Und jetzt ein wunderschöner Song von einem talentierten Musiker, Schauspieler und Musicaldarsteller. Übrigens ist er auch aus Österreich. Mo.
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3: Mit Katharina Battlock. Die Gewerkschaft kritisiert die geplante Ausweitung der Sonntagsöffnung für Nahversorger. Der ÖGB-Landesvorsitzende Reinhard Stemmer spricht von einem schleichenden Einstieg in die generelle Sonntagsöffnung. GPA-Geschäftsführer Marcel Gilli kritisiert, dass sich 3/4 der Bevölkerung in einer Umfrage gegen Sonntagsöffnungen ausgesprochen hätten. Ein 22-jähriger alkoholisierter Autolenker ist heute früh in Höchst gegen die Außentreppe eines Wohnhauses gekracht. Dabei hat er sich leicht verletzt. Laut Polizei hat er keinen gültigen Führerschein. Einen Drogentest hat er verweigert. In dem Auto des 22-Jährigen haben die Beamten Cannabis gefunden. Im Lustenauer Ried haben in der Nacht auf einem Grundstück zwei Haufen mit Altmetall gebrannt. Die Flammen griffen auch auf einen Hühnerstall über. 17 Tiere sind verendet. Die Brandursache ist noch unklar. Der Grundstücksbesitzer hat laut Polizei von Drohanrufen gesprochen und vermutet Brandstiftung. Die Polizei ermittelt. Paul Wanner steht als erster Vorarlberger in der K.O.-Phase einer Fußball-Weltmeisterschaft. Der gebürtige Dornbirner hat mit dem Nationalteam heute früh gegen Algerien im letzten Gruppenspiel ein 3:3 Unentschieden geholt. Stürmer Michael Gregoritsch freut sich jetzt auf das 16-Finale gegen Spanien.
4: Ja, aber wenn man ehrlich ist und sich den Turnierbaum angeschaut hat, dann war ja das die erwartete Auslosung, die wir kriegen werden. Und wir haben uns gespielt mit dem Feuer heute, trotz zweimaliger Führung, waren mit 99,9% raus. Dass wir überhaupt in die Situation kommen, das macht es jetzt sehr, sehr schön. Ich glaube, wir sind heute weiterkommen, der Rest ist wurscht.
3: Das 16-Finale beginnt schon heute Abend mit dem Duell Kanada gegen Südafrika. Österreich spielt dann am Donnerstag um 21 Uhr gegen Spanien.
5: Ja, dieses Wochenende hatte es in sich, war das heiß und schwül. Morgen am Montag nicht ganz so heiß, 25 bis 30 Grad, aber wieder richtig schwül. Am Vormittag sollte es überwiegend trocken bleiben. Am Nachmittag geht es dann zur Sache mit kräftigen Gewittern. Vereinzelt kann es auch hageln. Ab Mittwoch kühlt es dann ein wenig ab. Sie sind sicher unterwegs mit Radio Vorarlberg um kurz nach 5:30 und auf den Straßen sind uns keine Störungen gemeldet worden. Falls Ihnen aber doch was auffällt, rufen Sie gerne an 0800 20 4000.
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2: Am Mikrofon Paul Kranke. Die Gemeinderatswahl in Graz bringt einen Sieg der regierenden Kommunisten. Nach der Hochrechnung gewinnen die Kommunisten mit Bürgermeisterin Elke K. deutlich dazu. Die linke Koalition von KPÖ, Grünen und SPÖ kann offenbar weiter regieren. Mit der Hochrechnung aus dem Rathaus in Graz meldet sich Robert Neukirchner.
3: Die KPÖ mit Bürgermeisterin Elke K. wird der Favoritenrolle mehr als gerecht. Sie baut ihren Vorsprung massiv aus. 36,1% bedeuten ein Plus von 7,2 Prozentpunkten und ein Zugewinn von 3 Mandaten. Die ÖVP, die wieder Nummer 1 werden wollte, verfehlt dieses Ziel klar. Sie verliert leicht und liegt jetzt rund 11% hinter der KPÖ. Die Grünen verlieren 2,5 Prozentpunkte und liegen jetzt bei 14,8%. Platz 4 geht an die FPÖ mit 12,2%, ein Plus von 1,5 Prozentpunkten. Die SPÖ verliert mehr als ein Drittel ihrer Stimmen und erreicht nur noch 5,8%. Die Neos bleiben mit 4,7% annähernd gleich. Der KfG schafft den Einzug in den Gemeinderat nicht mehr. Die bisherige Koalition aus KPÖ, Grünen und SPÖ hätte wieder eine Mehrheit. Ob sie wegen der massiven Verluste der SPÖ tatsächlich weiterarbeiten wird, ist aber unklar.
2: In Wien ist ein Mann in einem Park erschlagen worden. Der Mann und eine Frau sind gestern Abend von zwei Unbekannten überfallen worden. Die Täter haben auf den Mann angeprügelt. Thomas Metelko berichtet.
4: Kurz nach 23 Uhr wird die Polizei über den Notruf alarmiert. Ein Zeuge hat Hilfeschreie einer Frau gehört. Auf einer Wiese finden die Beamten laut Polizeisprecher Philipp Haslinger einen leblosen Mann und eine Frau. Sie berichtet von zwei E-Scooter-Fahrern. Es könnte sich dabei um einen Mann und eine Frau gehandelt haben. Jedenfalls habe einer ihren Begleiter massiv mit Fäusten geschlagen und am Kopf verletzt. Die Polizisten reanimieren den Mann. Die Berufsrettung bringt ihn in ein Krankenhaus. Er stirbt aber wenig später. Die Täter entkommen unerkannt.
2: Der Brite George Russell gewinnt den Formel-1 Grand Prix von Österreich in Spielberg. Zweiter wird der Niederländer Max Verstappen vor dem Italiener Kimi Antonelli, der weiter in der WM führt. Über das gesamte Wochenende sind heuer so viele Zuschauer nach Spielberg gekommen wie noch nie, insgesamt 320.000. Bei der Fußball-WM beginnt in 3 Stunden das erste Spiel der K.O.-Phase. Im 16. Finale trifft Gastgeber Kanada in Los Angeles auf Südafrika. Österreich spielt am Donnerstag, ebenfalls in Los Angeles, gegen Europameister Spanien. In Wien hat es erstmals in der Messgeschichte 40 Grad gehabt. An der Messstelle in der inneren Stadt sind genau 40,0 Grad aufgeschienen. Der höchste Wert in Wien seit Beginn der Aufzeichnungen vor 170 Jahren. In Deutschland gibt es den 3. Tag in Folge einen Hitzerekord. Am Nachmittag sind, nach vorläufigen Daten, in Neißemünde in Brandenburg 41,7 Grad gemessen worden, 0,2 Grad mehr als beim Rekord gestern. Zum Wetter.
5: Dieses Wochenende hatte es in sich, war das heiß und schwül. Morgen am Montag nicht ganz so heiß, 25 bis 30 Grad, aber wieder richtig schwül. Am Vormittag sollte es überwiegend trocken bleiben. Am Nachmittag geht's dann zur Sache mit kräftigen Gewittern. Vereinzelt kann es auch hageln und am Mittwoch kühlt's dann ein wenig ab. Sie sind sicher unterwegs mit Radio Vorarlberg um kurz nach 6 und auf den Straßen sind uns keine Störungen gemeldet worden. Gute Fahrt!
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1: Am Mikrofon begrüßt sie Cornelia Krebs. Die Gemeinderatswahl in Graz hat einen deutlichen Sieg der regierenden Kommunisten gebracht. Die zweitgrößte Stadt des Landes bleibt politisch tiefrot. Die aktuelle und künftige Bürgermeisterin Elke K. zeigt sich mit 35,8%, einem Plus von 7 Prozentpunkten, nach der Auszählung von fast 100% der Stimmen mehr als zufrieden.
2: Heute freue ich mich nur einfach riesig und es ist auch... Ich bin sehr, sehr erleichtert, dass dieses Ergebnis so ist, weil ich mir doch, was das politische Kräfteverhältnis in Summe betrifft, gewisse Sorgen gemacht habe.
1: Am zweiten Platz landet die ÖVP mit 25,2%, ein Minus von 0,7. Die Grünen verlieren 2,4 Prozentpunkte und landen bei 15%. Die FPÖ mit einem Plus von 1,4 bei 12%. Die SPÖ verliert 3,9 Prozentpunkte und liegt bei 5,6%. Und die NEOS mit plus 0,5 Prozentpunkten bei 4,9%. Die Opferzahlen nach dem schweren Erdbeben in Venezuela vor 3 Tagen steigen weiter. 1.430 Tote haben die Behörden inzwischen bestätigt, doch fast 70.000 Menschen werden noch vermisst. Inzwischen sind auch etliche internationale Hilfsteams vor Ort, doch nicht alle, die Hilfe anbieten, werden auch ins Land gelassen. Christian Lininger.
3: José, tu estás? ¿Cómo estás tú?
4: José, bist du es? Wie geht's dir? Ruft ein Helfer eines kolumbianischen Teams in die Trümmer eines eingestürzten Hauses. Eine schwache Stimme antwortet ihm. Doch wenig später haben die Helfer den 11-jährigen Buben geborgen. Es sind solche Momente, die auch 3 Tage nach dem Beben wieder Hoffnung geben. Gerade den internationalen Hilfsteams gelingt es immer wieder, Verschüttete zu bergen. Doch nicht alle Helfer sind willkommen. Ein 15-köpfiges Team des österreichischen Samariterbunds steht mit deutschen Kollegen schon abflugbereit am Flughafen in Hannover. Da muss der Einsatz abgesagt werden.
5: Weil die Behörde hier die venezolanische Regierung mitgeteilt hat, dass hier derzeit keine medizinischen Hilfseinheiten benötigt werden bzw. ins Land einreisen dürfen,
4: sagt Benjamin Manal, der Leiter der Einsatzabteilung des Samariterbundes.
1: Beim Absturz eines zivilen Flugzeuges in Nordostfrankreich sind 11 Menschen ums Leben gekommen. Bei den Opfern handelt es sich nach ersten Erkenntnissen um den Piloten sowie 2 Gruppen mit jeweils 5 Fallschirmspringern. Zuvor war die Maschine auf dem Flugplatz von Nancy gestartet, bevor sie in der Gemeinde Tomblaine nahe einem Wohngebiet abstürzte. In Frankreich ist im Juni die Zahl der Toten durch die Hitze stark gestiegen. Im Schnitt sind 1.000 Menschen mehr gestorben als in den Monaten zuvor, wie die Gesundheitsbehörde in Paris mitteilte. In weiten Teilen Frankreichs hat es 1,5 Wochen lang täglich mehr als 40 Grad gehabt. Seit heute geht die Hitze etwas zurück. Das waren die Nachrichten mit Cornelia Krebs. Zum Wetter.
6: Der Abend verläuft extrem heiß in Ober- und Niederösterreich, in Wien und im Nordburgenland. Hier hat es noch bis zu 38 Grad und die Temperaturen sinken langsam. Kühler, aber dafür mit Schauern und Gewittern geht es von Vorarlberg bis ins obere Murtal durch den Abend. Punktuell können Starkregen und Sturmböen für Probleme sorgen. Morgen am Montag wird es ähnlich heiß wie heute, im Osten also mit 34 bis knapp 40 Grad. Im Westen wird es zunehmend gewitterig im Tagesverlauf. Auch Unwetter sind dabei, das Ganze bei 25 bis 33 Grad. So viel zum Wetter von Daniel Stanker.

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1: Am Mikrofon begrüßt sie Cornelia Krebs. Die Grazer Gemeinderatswahl ist geschlagen, alle Stimmen sind ausgezählt. Was künftige Koalitionsvarianten anbelangt, befindet sich die Wahlgewinnerin KPÖ mit Bürgermeisterin Elke K. in einer komfortablen Situation. Nicht nur die aktuelle Konstellation mit SPÖ und Grünen würde über eine solide Mehrheit im Gemeinderat verfügen, auch allein mit den Grünen ginge sich eine Mehrheit aus. Das Thema Sonntagsöffnungszeiten von Geschäften ist in Österreich ein viel diskutiertes. Ein regulärer Verkauf ist im Einzelhandel nicht erlaubt. Vorarlberg prescht jetzt vor. Das Land will die Sonntagsöffnungszeiten für bestimmte Nahversorger ausweiten. Claudia Peintner-Schmidt berichtet.
2: Ab Juli dürfen in 65 Vorarlberger Landgemeinden bestimmte Lebensmittelgeschäfte auch sonn- und feiertags geöffnet haben. Und zwar ganztags von 7 bis 18 Uhr. Eine entsprechende Verordnung soll am Dienstag in der Landesregierung beschlossen werden. Es gibt aber strenge Auflagen. So dürfen nur jene Geschäfte aufsperren, die vorwiegend Lebensmittel anbieten und bei denen kein angestelltes Personal, sondern nur die Inhaber arbeiten. Außerdem darf die Verkaufsfläche 400 Quadratmeter nicht übersteigen. Karl-Heinz Marent vom Verein Dorfleben betont.
3: Das sind die bedürftigsten Dorfläden, die alle schon Förderung des Landes und der Gemeinden brauchen, um überhaupt überleben zu können. Und somit ist das ein Schritt in Richtung Aufrechterhaltung der Versorgungssicherheit in Vorarlberg.
2: Scharfe Kritik an der Ausweitung der Sonntagsöffnung kommt von der Gewerkschaft.
1: Mit einem 3:3 hat sich Österreichs Fußballnationalteam bei der WM für die K.O.-Phase qualifiziert. Ein Last-Minute-Treffer von Sascha Kalajdzic in der 93. Minute rettete die Rangnick-Truppe vor dem Ausscheiden. Daniel Kulowitz in Kansas.
4: Über die Leistung an sich wird man noch sprechen müssen. Da waren teilweise indiskutable Dinge dabei, die das 3:3 aber dann mal fürs Erste kaschieren. Marcel Sabitzer und Co. sind jetzt mal froh, hier nicht die Heimreise antreten zu müssen.
5: Wie gesagt, heute müssen wir das mal so mitnehmen, abhaken, aber es gibt viel zu analysieren, weil das ist, wie ich schon gesagt habe, teilweise unseriös, viel zu leichte Gegentore. Aber heute freuen wir uns mal, dass wir weiter sind. Und ja, ich glaube, wir haben Österreich ein bisschen den Atem erstmal angehalten, aber jetzt sollen sie alle schön weiter trinken.
4: Die Fans und der Fußball bekommen keine Pause, denn das 16. Finale startet bereits heute Abend. 21 Uhr österreichischer Zeit mit Kanada gegen Südafrika. Gespielt wird in Los Angeles in jenem Stadion, wo dann am Donnerstag auch Österreich auf Spanien trifft.
1: Und noch eine Meldung vom Sport. George Russell hat nach 2024 zum zweiten Mal beim Formel 1 Grand Prix von Österreich auf dem Red Bull Ring triumphiert. Der Brite gewann nach einem spannenden Finish vor Spielberg-Rekordsieger Max Verstappen. WM-Spitzenreiter Kimi Antonelli wurde Dritter. Und das waren die Nachrichten mit Cornelia Krebs. Zum Wetter.
6: Gewittrig geht der Tag vor allem in Salzburg und in der Obersteiermark zu Ende. Auch ein paar kräftige Gewitterzellen sind da unterwegs und die können punktuell für Probleme sorgen durch Hagel und Starkregen und Sturmböen. Weiter im Osten, speziell von Linz bis Wien und Eisenstadt, folgt nach einem extrem heißen Tag mit bis zu 40 Grad eine außergewöhnlich warme Nacht. Morgen am Montag ist es im Westen teilweise nicht mehr heiß, bei 25 bis 33 Grad, allerdings zunehmend gewittrig, auch Unwetter sind dabei. Ganz im Osten bleibt es noch bis Dienstag extrem heiß, mit 34 bis knapp 40 Grad. So viel zum Wetter von Daniel Stanker.
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7: Österreich hat bei der Fußball-WM gegen Algerien 3:3 unentschieden gespielt. Das Spiel war sehr spannend. Marko Arnautović traf zum 1:0 für die Österreicher. Kurz vor der Pause hat Algerien den Ausgleich erzielt. In der zweiten Halbzeit machte Marcel Sabitzer das 2:1 für Österreich. Aber wieder ist Algerien der Ausgleich gelungen. Kurz vor dem Ende hat Algerien plötzlich das 3:2 geschossen. Aber mit dem letzten Angriff hat Sascha Kalajdzic zum 3:3 ausgeglichen. Dieser Ausgleich war sehr wichtig, denn wenn Österreich verloren hätte, wäre die WM für die Mannschaft vorbei gewesen. So aber ist Österreich in seiner Gruppe mit Argentinien, Algerien und Jordanien Zweiter geworden. Jetzt folgt die erste K.O.-Runde. Gegner ist der große Favorit Spanien. Die USA haben in der Nacht auf heute wieder den Iran angegriffen. Das US-Militär soll Stellungen der iranischen Luftabwehr und Lager für Drohnen beschossen haben. Die iranische Armee hat auf die US-Angriffe sofort reagiert. Der Iran hat amerikanische Militärstützpunkte in den Staaten Kuwait und Bahrain beschossen. US-Präsident Donald Trump sagt, dass der Iran das Abkommen für ein Ende der Kämpfe verletzt hat. Angeblich hat der Iran ein Frachtschiff an der Küste beschossen. Bei dem Schiff soll es sich um einen Frachter aus Panama handeln. Die genauen Hintergründe des Vorfalls sind aber unklar. Der Iran sagt, dass die USA die Waffenruhe gebrochen haben. In Österreich hat die Hitzewelle den Höhepunkt erreicht. Nicht nur Menschen und Tiere leiden unter den extrem hohen Temperaturen. Die Hitze ist auch schlecht für die Infrastruktur. Das sind zum Beispiel Straßen oder die Gleise von Zügen. Mehrere Schäden gibt es zum Beispiel auf der Westautobahn. Dort reißt an manchen Stellen der Asphalt auf. In Vorarlberg haben sich schon Bahngleise verformt. Die ÖBB warnt vor Verspätungen von Zügen. Das waren die Nachrichten in einfacher Sprache, gelesen von Paul Kraker.
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0: Hallo, 1, 2, Test.
1: Bestanden.
0: Da sind wir.
1: Christian Sutter.
0: Dominik Dobré.
1: Seines Zeichens die weichste Stimme am Sonntagabend.
0: Ah.
1: In Kaktuskuscheln, Folge 287, stimmt das? Nicht? 88
0: ja,
1: schon.
0: Ja, glaub schon, ja.
1: So, okay. Ja, es ist bestimmt eine neue Folge. Sie hat bestimmt eine Zahl.
0: Zwei Schneemänner.
1: Boah.
0: Könnte man in dieser Woche gut gebrauchen.
1: Boah, die Folge 888 wird geil. Dreimal unendlich. Ah ja, genau, Schneemänner in der Hitze, genau. Boah. Reden wir über Eis. Heute reden wir die ganze Folge lang nur über Eis. Eis
0: ja.
1: Wir sagen einfach zwischendrin immer wieder, Twinny. Brickau.
0: Ja. 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
0: Ja, ich möchte diese Stunde aber über Spucken reden. Was für eine tolle Tierwelt wir hier in Vorarlberg erleben. Also ich habe sie wirklich hautnah erlebt, die Tierwelt, mehr als ich eigentlich wollte. Aber ich will trotzdem drüber reden. Dann, es ist eine harte Zeit für empfindliche Nasen auf jeden Fall in diesen Tagen, in dieser Hitze. Und dann habe ich natürlich noch eine Frage an dich ganz persönlich. Und dann weiß ich nicht, ob wir das noch schaffen.
1: Das glaube ich nicht.
0: Und dann müssen wir noch was von letzte Woche
1: einlösen. Das schaffen.
0: Nein, genau. Schaffen wir glaube ich nicht.
1: Nein, das schaffen wir nicht. Also das Einlösen schaffen wir auf jeden Fall. Das können wir sofort machen, oder? Ja. Also wir haben ja gefragt.
0: Was?
1: Wie heißen die Bewohner von... Das war jetzt tatsächlich sehr, sehr kirchenchormäßig. Das war letztes Mal Woche, war
0: nein,
1: das ganz anders.
0: Ist anders. Machen wir nochmal. Kirchenchor machen wir nochmal.
1: Okay.
2: Wie heißen die Bewohner von...
1: Sehr schön, sehr schön. Schöne Grüße gehen raus an Bischof Benno, unseren Lieblingskaktusbischof.
0: Wir lassen gleich den Spendenbeutel rundum gehen.
1: Genau, der Klingelbeutel geht gleich rundum, damit zahlen wir dann die Tassen, die ihr euch holt für eure Beteiligung. Und die war wirklich
0: super.
1: Die war super. Sehr danke cool, für eure Antworten auf die Frage, wie heißen die Bewohner von Ganchir?
0: Ah, ja.
1: Also wir haben mehrere Antworten bekommen. Ah. Die Sabrina, die ja selber Chaguserin ist, also quasi aus der Nachbargemeinde, um das jetzt mal... Sie sitzt im Jacuzzi im Jacuzzi. Wolltest du auch sagen?
0: Ja.
1: Wolltest du auch sagen?
0: Ja,
1: das hat dich auch gefreut,
0: ja,
1: der Wortspiel. Ja. Okay. Sie meint, es heißt Ganchirnr.
0: Okay.
1: Ja. Und das andere, was du bekommen hast, ja, das musst du anmoderieren.
0: Ich habe telefoniert. Und zwar mit der Elke. Und die ist ein Original. Die kommt nämlich von dort.
3: Wenn wir heißen im Ganchir.
0: Ja, wie heißen die Bewohner von Ganchir? Die Bewohner und die Bewohnerinnen. Ganchirner.
3: Die Ganchirner und Ganchirnerinnen.
0: Ganchirner und Ganchirnerinnen.
3: Ganchirnerinnen, ja.
0: Vielen Dank, das ist Information aus erster Hand. Das ist super.
3: Aus erster Hand. Ja, halt, wir sagen das halt so. Ein Ganchirner und ein Ganchirner.
0: Wenn du jetzt einen Brief an den Bundespräsidenten schreiben würdest, mhm, und da müsste Diener vorkommen, im Namen aller ... was würdest du schreiben?
3: Ja, das ist Gott die Frage.
0: Alle Bewohnerinnen und Bewohner von Ganchir.
3: Ja, alle, ja. Nur so, ja.
0: Ganchirner und Ganchirnerinnen.
3: Ganchirnen, ja.
0: Vielen, vielen Dank für deine Auskunft.
3: Gerne.
0: Wirklich, finde ich super wertvoll. Du kannst jetzt gerne schon als Grüßle an alle Kaktuskuschlerinnen und Kaktuskuschler schicken.
3: Das mache ich voll gerne. Viel Spaß beim Podcast hören von Kaktuskuscheln. Höchst amüsant, immer wieder.
1: Danke, das ist ja schön, das endet mit einem Kompliment, das hätte ich jetzt gar nicht erwartet.
0: Ja. Und was mich gefreut hat, sie hat selber so lange die ganze Zeit überlegt, also sie ist bis heute nicht sicher.
1: Ich habe leicht den Eindruck, sie wurde gezwungen zu diesem Interview, kann das sein?
0: Nein,
1: ist das möglich?
0: Nein, aber zu der Aussage, sie wurde nicht gezwungen.
1: Ja, sie wurde nicht gezwungen.
0: Nein.
1: Okay. Also bei dieser Aufnahme kamen keine Hörer zu Schaden.
0: Nein.
1: Das ist selten. Bei uns sehr selten.
0: Ja.
1: Darf ich noch ein, ja. Mir ist ein Witz eingefallen währenddessen. Okay. Ich konnte ihn nicht sagen, jetzt möchte ich ihn sagen. Also, wenn Ganchirner Regenwetter haben, was nehmen sie dann mit raus, um sich zu schützen?
0: Ein Ganchirn.
1: Ja.
0: Hallo Dominik, hallo Sutti. Und zwar haben wir
1: jetzt
0: eine Postkarte bekommen.
1: Na, ja,
0: eine
1: cool.
0: Klassische Postkarte, wie wir es uns immer wieder wünschen, jetzt gerade in der Urlaubszeit aus Mallorca.
1: Ui, schön.
0: Schon das zweite Jahr in Folge, dass ich euch ein tierisches Motiv schicke. Aber das Schlitzohr hat mich an euch erinnert. Das Schlitzohr, das man hier sieht, macht weiter so. Grüße aus Mallorca.
1: Sehr ein Affe. Es ist eine Katze. Okay. Es ist eine
0: Katze.
1: Natürlich, Katzen.
0: Ah ja, das Schlitzohr tatsächlich.
1: Katzenpostkarten sind immer gut. Die hat wirklich ein Schlitzohr.
0: Ja.
1: Warum, wie schafft so ein Viech? Wie schafft so ein Hennigsviech auf der Postkarte?
0: Keine Ahnung. Danke, Armin, auf jeden Fall.
1: Ja, vielen Dank. Und es ist Folge 288 hier.
0: Ja, schau, habe ich ja gesagt. Ich
1: habe nachrecherchiert. Danke für eure Beteiligung. Also wenn ihr sowas macht, sowas wie die Elke oder die Johanna übrigens, die ihr am Anfang gehört habt. Ja? Schöne Grüße an alle Lehrerinnen und Lehrer. Die Johanna ist, das ist ganz witzig, die hat sich uns vorgestellt. Sie arbeitet im Gymnasium in Bregenz, in der Landeshauptstadt. Und zwar beim SEK. Also da haben wir gedacht, was? SEK, also kenne ich als Sondereinsatzkommando. Ja, genau, ja. Wieso hat die Schule inzwischen, mein Gott, weit hat es runtergeschneit. Nein, SEK wie Sekretariat. Also, die sind ziemlich witzig da. Und liebe Lehrerinnen und Lehrer, Nummer 1 wünsche ich euch auch ein SEK, das so drauf ist wie die Johanna. Und Nummer 2, hey, schöne letzte, ist es jetzt die letzte Woche, die anbricht?
0: Na?
1: Vorletzte Woche.
0: Mein Gott, ja,
1: nochmal überlegen, was haben wir noch nicht besichtigt? Haben wir den ORF schon besichtigt? Kann man den ORF besichtigen?
0: Ja, bitte.
1: Oh Gott, Jetzt war gerade Ich gehe Mittag, aber das ist süß. Das ist süß. Am Ich gehe Mittag, da sind lauter Kids in der Redaktion herumgesprungen und sind gar nicht so, sie schauen nie so richtig begeistert aus.
0: Nee.
1: Aber ich glaube, es ist schon witzig.
0: Aber es ist alles witziger als Schule jetzt um die Zeit.
1: Ja, das ist voll. Stell dir mal die letzten Wochen. Ich kann mir das gar nicht so richtig erinnern, dass es bei uns so ein Marathon-Anti-Langeweile-Programm war. Ich kann mich an Schularbeiten erinnern, die am vorletzten Tag vor den Ferien waren. Also das war nicht, das war irgendein Notenschluss und dann haben die noch was nachholen müssen. Oder
0: das
1: so.
0: Das ist schafft ganz der Lehrer gar nicht zu korrigieren und ins Zeugnis einschreiben.
1: Das denke ich mir auch immer. Aber ich hatte sie ja nicht 3 Wochen vorher schon.
0: Aber ich finde diese Ich-Gemit-Tage finde ich schon cool, weil ich, was, kann mich gerade erinnern, wie alt war ich eigentlich, als ich gecheckt habe, was ungefähr mein Vater arbeitet. Ich habe das lange nicht verstanden. Ich finde es das cool, dass die Kinder
1: das ist ja nett, ja.
0: Ja.
1: Weißt du es heute noch?
0: Ja, ne, ganz genau nicht. Na.
1: Ich durfte ja nicht.
0: Das wäre auch cool. Na, das gab es ja früher nicht. Aber ich finde eine tolle Idee auf jeden Fall.
1: Früher, ja, damals.
0: Ja, mein Gott. Ja.
1: Alles war besser.
0: Also, mein Sohn war mit mir mal mit einer Kochfolge aufnehmen. Das war total witzig. Er hat mitgebacken, mitgekocht.
1: Hab ihn gehört?
0: Ja, klar. War eine coole Folge. Weil hat richtig Spaß gemacht.
1: Ja, das ging stimmlich ging es heute, wäre heute ein anderer.
0: Ja, heute kannst du das ganz anderen verkaufen.
1: Ja, gut. So, damit wir dir dein Programm da durchkommen, müssen wir Gas geben. Hey.
0: Ja.
1: Nicht vom Becken reinspringen! Hier ist Kaktuskuscheln. Ja. Hier sind eure zwei Bademeister, Christian Sutter
0: und Dominik Dapré.
1: In Folge natürlich 288, das wissen wir. Eines muss ich nur kurz, bevor du loslegst mit deinem, Sermon. Du hast jetzt noch 40 Minuten Zeit, das stimmt nicht. Aber nur eine Sache. Der Ortsname von Ganschir, ich habe das nämlich gegoogelt, Ortsname von Ganschir geht auf ein rätoromanisches Wort zurück, nämlich Kunchir. Und das bedeutet so viel wie feuchte Siedlung in der Au. Was das Ganze nicht besser macht. Ja. Kriege ich soweit nicht aus dem Kopf. Aber egal, jetzt leg du los. Was müssen wir alles wissen?
0: Haben wir den öffentlichen Auftrag erfüllt, jetzt können wir alles andere erledigen. Ja. Ich möchte noch ganz kurz, das Schwimmbad war toll, das ist neu. Das hast du neu gebastelt, gell? Das Schwimmbad jetzt gerade, das wir gehört haben vorhin.
1: Dort. Ja, da habe ich ungefähr 15 Eltern inklusive Kinder entführt.
0: Ja.
1: Habe gesagt, sie müssen sich hier aufführen und wie im Schwimmbad tun, sonst kommen sie nie wieder raus.
0: Und 3 Arbeitstage gingen drauf.
1: Ja, das hat, ja, manchmal muss man... Das klingt echt, oder?
0: Ja.
1: Das klingt, als würden sie sich wirklich amüsieren.
0: Ja.
1: Hätten sie Spaß. Ja. Ja, so ist das.
0: Schön, ja, das hast du toll gemacht. Ich war letztens auch einmal wieder seit langem, ich bin nicht oft im öffentlichen Schwimmbad. Ich bin so ein Wildbader. Aber war
1: nackt.
0: Doch,
1: nackt und wild.
0: Nee, nicht nackt, nein. Ja, oben ohne, doch. Ja, oben ohne. Mhm.
1: Ja, bei Frauen
0: darüber,
1: war das schon nackt.
0: Darüber haben wir ja schon einmal gesprochen. Ja. Ne? Aber war da im öffentlichen Schwimmbad, da machen sie immer diese Durchsagen, oder? Mhm. Da hat er diese Durchsage gemacht, dass man regelmäßig dran denken soll, zu trinken.
1: Was? Wirklich?
0: Ja, ja,
1: eh. Ich kenne nur Achtung, einen Personenruf. Ne? Der kleine Lars sucht seine Entenfamilie.
0: Natürlich. Die ja, das gibt's auch. Aber er hat wirklich durch. Und da habe ich gedacht, wow, das wäre cool, wenn man auch in den öffentlichen Schwimmbädern mit den Durchsagen so Trinkspiele könnte man da loslegen mit Trinken. Ja. Genau, so alle Viertelstunde so ein Trinkspruch.
1: Ein Hydration Break.
0: Ja, ein Hydration Break, ja genau.
1: Hey, übrigens Hydration Break, du hast das eingeführt, gell? Ja. Das fand ich so witzig.
0: Hast du das gehört?
1: In der letzten Podcast-Folge noch bist du völlig blauäugig in meine Erzählung reingelaufen. Keine Ahnung, was ein Hydration Break sein soll. Dann schalt die irgendwann, wann war das, am Freitag oder so, irgendwann, wo es wahnsinnig heiß war, schalt die Radio Vorarlberg ein, kommt das Uti und
0: alle Viertelstunde.
1: Das erste, was er mir vorschlagt, ist ein Hydration Break und ich sag mir, du Angeber.
0: Alle Viertelstunde, das habe ich alle Viertelstunde, alle 15 cool, Minuten gemacht, das war toll.
1: Ja, es war toll. Ja, hat sich gut angefühlt.
0: Dann dringend aufs Klo
1: müssen. Es hat sich gut angefühlt, ohne dass ich mitgetrunken habe. Ich habe gar nicht mitgetrunken. Das, das hat abgekühlt. Das hatte denselben Effekt ohne.
0: Naja, aber bitte trinkst genug. So, ich wollte fragen, was machst du mit Kleidung, die du nicht mehr anziehst?
1: Wegschmeißen. Hast du habe immer nach einem Mal tragen, kommt sie weg.
0: Hast du. So einer bist du.
1: Nein, so Blödsinn. Entschuldigung, ich lasse die Frage nochmal.
0: Schmeißt du das Zeugs in diese Caritas-Container?
1: Ach so, ja.
0: Hast du das schon mal gemacht?
1: Ja. Es gab noch mal eine Doku, eine Doc 1 auf ORF mit der, wir lieben sie alle, Lisa Ganstetter, stimmt das?
0: Ganstetter.
1: Und die stand am Strand von der Elfenbeinküste auf unseren Wäschebergen im Sand drin und sagt, da kommen eure Caritas-Spenden hin. Aber ich werfe es trotzdem da rein. Ich kann es ja nicht verbrennen in der Feuerschale oder
0: Hab das aufgehört. Ich hau da ganz selten was rein, nämlich nur, wenn es wirklich Top-Qualität ist, wenn es mir einfach nur noch mal gefällt, aber das passiert selten, weil ich ziehe meine Kleidungsstücke so lange an, bis ich sie wegschmeißen kann.
1: Kann ich bestätigen. Also das hat auch schon. Du sitzt hier in Fetzen vor mir. Ja, der Nippel schaut durch, der linke aber nur.
0: Dann schmeiße ich es aber schon in Restmüll. Also wenn.
1: Da kommt es in Restmüll.
0: Dann kommt es in Restmüll.
1: Ist das auch die korrekte, du hast bestimmt nachgeschaut, ist das auch die korrekte Entsorgungsart?
0: Ja, das weiß ich gar nicht. Aber ich kann mir sonst. Ich kann mir auch keine andere Art vorstellen, dass der Bad Bunny zu seiner Jacke so gekommen. Ich kann mir nur den Bad Bunny vorstellen, wie der in dem Caritas-Container herumgeklettert ist und so diese Sport-Adidas-Jacke.
1: In seiner Curling-Club vom Curling-Verein Hickelsberg.
0: Das in Oberösterreich ist ein Caritas-Container-Kröt. Ist ein reine Kröt.
1: Und rausgekrönt.
0: Ja, genau.
1: Hat sich die Jacken geholt. Ja. Die kennen sich gar nicht mehr aus. Oder? Was passiert dir als, was macht das mit dir als Verein? Hat das jemand mitbekommen? Haben das alle mitbekommen,
0: ja,
1: oder?
0: Ich glaube schon.
1: Bad Bunny, der Mega Superstar.
0: Keiner hat mehr Spotify-Streamings wie er.
1: Super Bowl hat er gerade die Halbzeitshow, diese berühmte da gemacht. Und der hat jetzt eine Jacke, es ist eigentlich, schaut aus wie so eine Baseball-Jacke.
0: Ja.
1: Nur ist es kein Baseball-Verein, sondern es ist ein Curling-Verein.
0: Also ein kleiner Eisstockverein, Hickering in Osterhobel.
1: Hickering,
0: ja genau. Da ist sogar das Bankenlogo noch drauf.
1: Ja, Raiffeisenbank, super geil. Genau. Ja,
0: die freuen sich auf
1: jeden Fall. Die haben eine tolle Sache.
0: Ich hätte gerne mal dran riechen an der Jacke. Weil das kommt aus den 90ern. Die Jacke kommt aus den 90ern und er...
1: Schaut doch so aus. Da steckt der kalte Schweiß von wobei in der Eishalle ist ein Eisstock-Ding. Wobei, das schießt man gar nicht unbedingt auf Eisstöcke. Nee, ja? Das kann man auch aus Asphalt auch schießen.
0: Ja, genau.
1: Ändert nichts am Schweißgeruch.
0: Nein, überhaupt nicht.
1: Deshalb, das war jetzt die ganze
0: Frage
1: wegen meiner Wäsche, auf Bad Bunny überzuleiten.
0: Ja, ich wollte schon natürlich ganz persönliche...
1: Ich war total enttäuscht jetzt. Ich wollte eigentlich schon anmaulen, weil ich mir eine Erklärung erwartet habe. Ich habe gehofft, dass du recherchiert hast.
0: Was
1: denn? Wo kommt denn jetzt die Wäsche hin? Ich sitze auf dem Trockenen.
0: Ja, das wissen wir. Das haben wir schon öfter darüber berichtet. Die gute Wäsche, also die man normal anziehen kann und verkaufen kann, die haben wir natürlich in den Caritas-Shops. Und der ganz große Teil, was die Leute da reinschmeißen, kann man ja niemand mehr anziehen. Da zahlen schon gar nichts dafür. Aber das kann man dann halt nur in dritte Weltländer verschicken. Die verbrennen das dann für uns.
1: Das ist echt ein trauriges Ende dieser Erzählung.
0: Also.
1: Wie kommen wir da wieder raus?
0: Ja, schmeißt euer kaputtes Quant in den Restmüll und den Rest zieht ihr so lange an, bis es kaputt ist und ihr in den Restmüll schmeißen könnt. Ja.
1: So, wenn wir gerade schon bei echt beschissener Situation sind, es tut mir leid, ich muss jetzt ein Wort sagen. Bitte, liebe Kaktuskuschlellas und Linas, das nehme ich jetzt als Ausdruck für unsere minderjährigen Kaktuskuschler her. Ja. Das ist Minimum FSK 16, was ich jetzt sage, aber okay, es steht exakt so in der Zeitung. Ich meine, ich weiß nicht, wie viele die Blickzeitung als Zeitung, als echte bezeichnen würden oder als bedrucktes Klopapier, aber... Ich zitiere, ja, ich distanziere mich, ich zitiere, wer hat ins Badi Degersheim geschissen? Die große Schlagzeile. Ich lese mal vor. Ausgerechnet im Hochsommer. Die Badi Degersheim in St. Gallen, das ist gleich bei uns ums Eck, gleich da drüben, über den Bergen quasi, hinter den blauen Bergen, bei der Heidi, da hinten drin. Ist gleich in der Nähe. Die Badi Degersheim blieb am vergangenen Samstag geschlossen. Der eklige Grund. Unbekannte sind in der Nacht eingebrochen und haben ihr Geschäft im Pool verrichtet.
0: Na.
1: Die Gemeinde hat Anzeige erstattet, Badegäste sind stinksauer. Es ist fast zu eklig, um wahr zu sein. Der Gemeindepräsident von Degersheim, Andreas Baumann, 50, schüttelt den Kopf. Wegen Fäkalien blieb das Bad vergangenes Wochenende geschlossen. Ja, uns hat jemand ins Bad geschissen, sagt Baumann. Rückblende, der vergangene Samstag hätte ein lupenreiner Sommertag. Ich kann es gar nicht. Ich hab so lachen müssen. Stattdessen machte der Bademeister früh morgens im Schwimmbecken eine scheußliche Entdeckung. Oh. Im Wasser dümpelten mehrere Gackis vor sich hin. Tiere waren es keine. Bist du fein? Ich finde das. Es ist eh nicht witzig. Aber dann gibt es das Bild, wie er da betreten dasteht. Schaut, das ist der Gemeindepräsident. Das ist, das ist ganz, ganz traurig.
0: Das Foto habe ich vorher gemacht, nicht nachher.
1: Vor allem das Lustige ist ja, dass die Täter, also wenn ich irgendwo einbricht, dann meint er auch nicht so einen Scheiß.
0: Ja, aber echt.
1: Wortwörtlich. Das kann doch auch jedem passieren tagsüber. Die haben anscheinend dieses Freibad oder dieses Party, wie es da heißt.
0: Party.
1: Die haben das eine Zeit lang sperren müssen.
0: Ja.
1: Was? Das muss doch wohl mehrere tausend Franken schaden.
0: Ich glaube, dass die das auslassen. Dann,
1: also jetzt mal so rein. Was? Na, also ich glaube, die haben mit so einem Rechen oder so. Keine Ahnung, wie das genau geht.
0: Ja.
1: Völlig unnötig sei das, sagt Baumann. Irgendwie. Okay, super leid. Ich will das gar nicht so lustig.
0: Doch.
1: Aber ich frage mich halt, warum ist das so eine große Sache?
0: Ja, vor allem, da kommen Erinnerungen hoch. Ja, einmal das kleines Kind und im Alten Rhein, früher war das öffentliche Schwimmbad, nicht das Rheinauen, sondern das war da in Hohenems im Alten Rhein. Und da gab es für die Kinder also eine kleine Pisslacke, also so ein kleines Loch, wo alle das war genauso heiß und genauso warm. Und da bin ich als Kind drinnen herumgeplanscht und plötzlich schwamm da mittendrin so eine Wurst. Und da war ich nie wieder drin, natürlich. Da gehst du raus, sofort ins andere Becken, wasch dich mal ordentlich ab und dann gehst du nie wieder rein. Aber mir fällt auch der Film Caddyshack ein. Das ist so ein 80er Jahre Highschool-Film, Caddyshack mit Bill Murray. Bill Murray spielt einen Poolreiniger und es fällt einem der Kids, fällt so ein Schokoriegel ins Schwimmbecken. Und der schwimmt dann so mittendrin und plötzlich sieht jemand den Schokoriegel und meint eben, das ist ein Kaktus. Also,
1: ja, passt schon. Ja.
0: Und alle schreien und raus und dann kommt Bill Murray als Poolreiniger, lässt den ganzen Pool aus und in der Mitte des leeren Pools liegt dieser Schokoriegel da. Alle stehen rundherum und sagen, Bill Murray geht in die Mitte, nimmt das Ding auf, sieht es und beißt rein. Super Szene, die beste Szene des ganzen Films. Ach Gott, schön.
1: Blum.

0: So süß.
1: Was ist das?
2: Dominik Dabré.
1: Ich frage Christian Sutter in Folge 288 von Kaktuskuscheln. Und die Frage ist, ich muss es buchstabieren, was ist da?
2: Ja, das ist ein Cocker. Ich habe das noch nie gesehen oder nie gehört, das Tier. Das ist, hat's mir reingespült auf Insta und ich bin dahin geschmolzen. Das müsst ihr euch anschauen. Und zwar gibt's eine Seite auf Instagram, wo man die ganze Zeit nur diese Kokakas essen sieht. Und die schauen so süß aus. Die haben ein Gesicht, das ist so gebaut, dass da glaubt man, die grinsen immer.
1: Oh die Gott, lächeln sind die
2: immer.
1: Süß.
2: Die sind so süß. Sind
1: das die. Ding heißt, also, die Seite heißt Smiling Kokaka.
2: Ja, genau. Also man schreibt auch Smiling, Unterstrich und dann wie man sagt. Also einfach K-O-K-A-K. Oder stimmt das?
1: K-O-K-K.
2: Genau.
1: Und wir packen euch diesen Link zu der Seite in die Shownotes.
2: Okay, schon wieder. Okay, also, und dann habe ich recherchiert, was sind das für Viecher, wo sind die her? Man schreibt die eigentlich anders, aber so findet ihr auf jeden Fall die Seite und die Tiere. Man schreibt das mit Q, also K-O-K-K, irgendwie so Kurzschwanz-Känguru. Übersetzt.
1: Aber die schauen euch, die scheinen ja. Japaner zu sein, die Kängurus. Das ist ein
2: australisches Beutetier.
1: Ja, aber das ist eine japanische Seite.
2: Ja, es ist mir doch wurscht, wer
1: vielleicht,
2: das gemacht hat.
1: Vielleicht ist das auch die Vorstellung vom Mittagsmenü, wer weiß. In ja. Tokio.
2: Aber schaut euch das an, es gibt so einen kurzen Mai-Effekt. Ja, ihr vergesst für kurze Zeit einmal die Hitze und liebt diese Tiere. Und
1: trainiert euren Algorithmus in Richtung schöne Sachen, blöde Sachen. Wir wollen schöne Sachen haben. Mhm. Genau, so. Genau. Also, mach weiter mit schönen Sachen. Du musst dein Programm durchbringen.
2: Über Spucken wollte ich noch unbedingt reden. Ganz ist mal wichtig, weil ich mir immer wieder, gerade jetzt während der WM, frage ich mich immer, gibt es eigentlich noch andere Sportarten, wo die Sportler spucken?
1: Ja, das ist eine gute Frage.
2: Ja, die Frage habe ich dann weitergegeben.
1: Oh, wirklich?
2: Und bin da drauf gekommen, ja, Baseball, Eishockey, American Football und Langstreckenlauf. Also die spucken auch gerne. Ich glaube, die Fahrradfahrer spucken auch gerne. Die spülen gerne.
1: Ja,
2: spülen
1: stimmt, ja. Lieber. Bei den Biathleten, da sieht man, also beim Langlaufen, oder? Wo sie dazwischen schießen, wo sie das Gewehr hinten drauf haben, da sieht man dann immer wieder, haben die so einen Schlatz runterhängende. Und der ganz grausig ist, wenn der Schlatz gefriert. Das ist ein Schlatzzapfen.
2: Das wegbrechen.
1: Ja, genau.
2: Ah, ja. Und dann bin ich draufgekommen, beim Baseball hat das Spucken Tradition. Die kauen dazwischendurch, nämlich Kautabak oder Sonnenblumenkerne.
1: Was?
2: Baseball ist ja nicht nur zum Zuschauen extrem langweilig, sondern anscheinend auch beim Spielen, weil die so viel Wartezeiten haben und so Pausen haben.
1: Du stehst ziemlich rum, ja.
2: Was machen die da? Die kauen da irgendwas und dann müssen sie auch spucken.
1: Okay, aber warum Sonnenblumenkerne? Hilft das irgendwas?
2: Was denn nie, warum?
1: Ja komm, wenn das jemand weiß, dann du, wenn sich jemand mit solchen Substanzen
2: vielleicht
1: auskennt.
2: Vielleicht haben sie kein Geld für Kaugummis.
1: Ah ja, möglich.
2: Kann ja sein.
1: Ja, kann sein.
2: Ja, eh. Naja, es gibt auf jeden Fall da, je nach Sportart auch einige Hintergründe. Mhm. Beim Langstreckenlauf, beim Fahrradfahren, die haben da so kohlenhydratreiche Sportgetränke und da spülen sie das Ganze durch, gibt dem Gehirn anscheinend das Signal, boah, ja, voll cool, jetzt hast du deine Leistung verbessert mit einem Energieschub und der Will hat nur gespült, aber ja, ich weiß denn nicht.
1: Aber ein großes Lob an die Kameraleute bei der WM, die es wirklich immer schaffen, zielgerichtet den Spieler ins Bild zu holen und zwar auf wunderschön großes 4K-Bild, der gerade so einen schönen grünen rausrotzt, oder? Das ist ein Talent.
2: Unglaublich.
1: Wie macht es der Regisseur, macht es der Kameramann? Sieht der, dass der gleich, Spiel auf 12, der spuckt gleich, schalt auf 12. Und dann spuckt der. Wie schaffen die es? Oder sie spucken so viel.
2: Wahrscheinlich spucken sie so viel.
1: Also wundert mir, dass das Feld nicht schwimmt. Mhm.
2: Ganz kurz nochmal WM, was mir gut gefällt an der WM in Amerika jetzt. Man merkt sofort, die Kameraleute dort, das sind die Amis, die gehen viel näher ans Publikum. Mhm. Ich mag das, wenn man die Menschen so nahe sieht und dann diesen tiefen Effekt hat, weil der Hintergrund ist total verschwommen. Man sieht ja nicht die Masse, das ist nur verschwommene Masse und vorne sind dann die Menschen, die so
1: wollen
2: groß.
1: Show.
2: Ja, und auch die Spieler werden viel, viel näher abgefilmt. Ich finde das cool.
1: Ich finde die Stadien teilweise so krank. Also das ist ja Wahnsinn. Da gibt es ein Stadion, ich glaube, das ist das in Texas, das ist so, da sind die Tribünen zerteilt. Also da gibt es hinterm Tor eine Tribüne, die geht, was weiß ich, wie viele Meter nach oben. Und oben gibt es eine Reihe, die hat sowohl hinter sich, also links vor sich und rechts vor sich, nichts. Die sitzen mitten in der Luft. Hey, das sind so die Schwindelfreiplätze.
2: Wahnsinn.
1: Und da stelle ich immer wieder die Frage, sind das die teuren oder die billigen?
2: Ja. Also, ich glaube, die billigen, weil man was sieht, du kannst die ganze Zeit nur auf dem Bildschirm draufschauen, du siehst ja die Menschen noch.
1: Oder? So weit weg.
2: Die alleroberste Reihe, die ist auch so steil.
1: Ja,
2: unglaublich steil.
1: Bis man da oben ist.
2: Ja.
1: So. Ja. Und da gibt es sicher Seilbahnen, wie in Amerika.
2: Wie weit man da runterspucken kann.
1: Ja, boah.
2: Ach Gott, ja. Kann ich schon zum nächsten, was ich war letzthin auf dem See, nicht auf dem See, sondern auf dem Wasser. Mit dem Stand-Up-Paddle war ich unterwegs, habe erkundet, den alten Rhein erkundet, in Gebieten, in denen ich noch nie zuvor war und habe festgestellt, was für eine Fauna bei uns. Ja, genau. Das ist Raumschiff Enterprise. Nein, ich war schon auf der Erde. Und dann war ich unterwegs und ich hab noch nie so viele Bremsen erschlagen. Ich glaube, sieben Stück habe ich erschlagen in 2 Stunden. Also du musst Stand-Up-Paddle-mäßig so fit sein, so gut fahren können, dass du im Stehen ein Brium erschlagen kannst, ohne dass du ins Wasser fällst.
1: Mit dem Paddle.
2: Was heißt eigentlich Brium? Bremse hochdeutsch.
1: Bremse,
2: ja. Mit der Hand. Und Achtung, ich habe eine Bremse ist mir, warte mal, darf nicht übertreiben. Aber die war so groß.
1: Das was du gerade zeigst mit deinen 2 Fingern, das ist eine Hornisse.
2: Nein, das war eine Bremse. Das war eine mega große.
1: Du weißt, Männer und Maße, gell? Das ist immer ganz... Also, ja, jetzt kommt der Daumen.
2: Also. Locker Daumen groß. Also ich weiß nicht, was ihr für einen Daumen habt, aber mein Daumen halt jetzt. Also die war ungefähr so, die ist gar nicht so lang, aber es ist schon so lang. Aber die war auch so breit. Und die hat zwei so Glubschaugen, so hamstergroße Augen hatte die. Die hat mir... Boah, ich, genau so...
1: Ja, habt ihr euch dann am Ende befreundet, na, euch unterhalten und jetzt nee. Wohnt ihr zusammen? Oder? Nein,
2: okay. Wir sind verfeindet.
1: Aber du konntest sie auch nicht erschlagen, oder?
2: Ich konnte sie höchstens verscheuchen. Mhm. Verjagen war nicht möglich, weil wollten wir ja nicht verletzen. Unglaublich. Und dann schwimmen und dann fliegen da Libellen. Eine Libelle habe ich gesehen, die war so groß wie ein Vogel. Das ist alles bei uns mitten im Land. Riesen, die hat, glaube ich, den Meteoriteneinschlag vor 65 Millionen
1: das
2: Jahren
1: ist
2: überlebt.
1: Sie. Ja, das ist sie, die sollte man klonen. Du hast sicher nicht vorher irgendwie Sonnenblumenkerne gekaut,
2: nein,
1: oder zu viele?
2: Okay. Nein. Und dann habe ich so einen kleinen Seitenarm bin ich abgefahren und da merkt man halt einfach, sind nie Menschen, weil die Tiere erwarten da keinen Mensch. Ich bin in diesen Seitenarm auf meinem Stand-Up-Paddle entlang gefahren und plötzlich war ich mitten in einem Karpfenschwarm. Die sind vor mir hergeschwommen wie die Delfine am Meer. So sind die vor mir, vom Bug sind die vor mir hergeschwommen. Ja, genau.
1: Lepper.
2: Karpfen. Das war so cool. Und dann habe ich entdeckt, etwas, was ich auch noch nie gesehen habe. Ja, müsst ihr mal googeln. Die Prachtlibelle. Mhm. Also schon die Prachtlibelle.
1: Soll ich googeln?
2: Gerne, dann siehst du mal schön.
1: Dann hört ihr meine Live-Reaktion.
2: So gut schwarz.
1: Ja,
2: so
1: Kaktuskuschler reagiert.
2: Reaction Audio.
1: Boah, ja, genau. Das ist Next Level.
2: Und
1: was Prachtkerze?
2: Prachtlibellen. Prachtlibellen. Ja, genau. Die sind schwarz, schimmern in der Sonne, so dunkelblau.
1: Sind gar nicht so prächtig.
2: Aber schauen wunderschön in echt aus.
1: Oh ja, sieht wunderschön. Sowas habt ihr noch nie gesehen. Müsst ihr unbedingt auch mal machen. Wow, die haben ja 4 Flügel.
2: Ja, eben, was es bei uns alles so gibt, oder? Wir kennen jetzt nur die Mücken und die Fliegen. Fliegen sind übrigens total dumm. Wenn einmal eine Fliege ins Auto fliegt, die findet nicht mehr raus. Wespen sind da gescheiter. Da lasst ein bisschen das Fenster offen oder die Tür offen, die findet gleich wieder raus. Aber Fliegen sind so dumm.
1: Sie fliegen auch gefühlt immer genau dahin, wo du nicht offen hast. Also wenn ihr die Tür aufmache, es kann eine Balkontür sein, wenn ihr die Tür aufhebt und dass sie auch noch hinaus begleiten will, dann fliegt sie garantiert zum anderen Fenster und kommt halt da nicht raus.
2: Voll, ja. Einmal kurz zum Grünmüll, einmal kurz den Rasenschnitt entsorgt, nur ganz kurz die Türe geöffnet,
1: Ich habe, glaube ich, mal was gelesen, dass das hat irgendwas Funktion, dass die da dagegen fliegen. Das ist gar nicht nur so, dass die glauben, dass es da nicht rausgeht. Ach so. Irgendwas steckt da dahinter. Aber das habe ich jetzt auch, das ist wieder so gefährliches Halbwissen, ich ziehe es zurück.
2: Ihr könnt euch ja da schlau machen und uns schreiben. Was dahinter steckt.
1: Warum? Schau.
2: Ja,
1: okay.
2: Warum nicht?
1: Ja, gut, dann. Ich habe jetzt eh noch gleich eine Hirnklette für euch, falls das noch Platz hat.
2: Ja?
1: Hat das Platz?
2: Ja, mach mal Platz.
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1: Weißt du, was eine hypnagoge Zuckung ist? Ich hatte in dieser Woche eine hypnagogene Zuckung. Während das passiert ist, wusste ich nicht, dass ich eine hypnagoge Zuckung habe.
2: Ist diese Zuckung immer an derselben Stelle oder kann die an verschiedenen Stellen stattfinden?
1: Es ist immer an derselben Stelle.
2: Immer an derselben Stelle.
1: Passiert die. Und du hattest es garantiert auch schon. Jeder von euch hatte schon mal eine hypnagoge Zuckung.
2: Wir kennen
1: vielleicht sogar letzte Woche.
2: Das Zucken am Augenlid, das kennen wir.
1: Ich wollte gar Karate-Spiel draus machen, aber das macht Spaß.
2: Was zuckt sonst noch ab und zu? Zuckt mein
1: Stallion, hilf. Was war das jetzt für ein... Wo hast du gerade hingegriffen? Magst du das erzählen?
2: Der Brustmuskel. Kann auch zucken.
1: Genau, ja. Also ich gebe dir einen kleinen Tipp.
2: Also gut.
1: Ja, was hast du gelesen?
2: Ich habe gelesen, das ist Magnesiummangel.
1: Aha.
2: Was hast du herausgefunden?
1: Nein, nichts, das ist es ja nicht.
2: Ah.
1: Es hat nämlich ja noch einen anderen Namen. Es heißt auch Einschlafmyoklonien.
2: Und jetzt schreiben alle das Ganze auf, bitte.
1: Einschlafmyoklonien. Oder Myoklonin, keine Ahnung, Gott, Myoklonin, ich setze mich da voll in die Nesseln. Ja, wurscht, wenn du, also, ihr kennt das doch alle, ihr seid so im Bett, seid am Eindösen und noch nicht ganz weg, aber so halb weg, aber halb wach und dann, dann rupft sie so.
2: Ja, genau.
1: Das ist eine hypnagoge Zuckung. Und ich habe das dann sofort gegoogeln müssen für euch, damit wir das in Zukunft, damit wir wissen, warum passiert das, das ist so deppert. Und es ist einem auch aus völlig unerfindlichen Gründen unangenehm. Also mir ist das total peinlich, wenn jemand in der Nähe ist. Ja. Dann kann man, oh Gott, hoffentlich hat es keiner gesehen. Obwohl es völlig wurscht ist und jeder hat das.
2: Stimmt.
1: Es gibt mehrere Erklärungen dafür. Eine ist, dass wir es von unseren Urahnen geerbt haben, die sich ja noch viel stärker als wir überzeugen haben müssen, ist der Schlafplatz, wo wir gerade liegen, wirklich sicher.
2: Oder kommt
1: also, dass das Hirn so quasi, oder ist ein Abgrund oder sowas, dass man einfach nochmal checkt, ist das schon alles in Ordnung.
2: Ja, genau.
1: Die medizinischere Erklärung ist, dass das Hirn ganz einfach in Ruhemodus schaltet, aber nur so letzte Bewegungsimpulse hat. Also nur so das, was vom Tag übrig ist. Du hast ja dich, wenn du einschläfst, meistens vorher lang bewegt oder warst halt unterwegs oder so irgendwas. Und dann hat das Hirn noch so ein paar letzte Zuckungen quasi, die es machen möchte, bevor es in Ruhemodus schaltet, aber dieser Bewegungsunterdrückungsmechanismus, der ja im Schlaf, den Schlafwandler nicht haben, den wir aber haben, den gesunde Menschen haben, der setzt da quasi aus und lässt das noch zu, weil du ja noch gar nicht weggeschlafen bist, oder? Das Ding ist übrigens völlig normal, also wie gesagt, hat jeder Mensch, außer, und jetzt wird es langsam gefährlich, gell? Das ist wieder mal der Beweis, es kann noch so harmlos sein. Wenn du es googelst, hast du Krebs am Schluss. Unglaublich. Außer, wenn sie vor dem Einschlafen häufig auftreten oder sogar im wachen Zustand. Es gibt Patienten, die berichten von Krämpfen und Schmerzen nach hypnagogen Zuckungen im wachen Zustand.
2: Das ist nah, du. Das ist ja lebensgefährlich.
1: Habe ich schon wieder Angst davor. Habe ich schon wieder Angst davor. Ja. Was soll so ein Scheiß? Ja, also hypnagoge Zuckung, falls es euch rupft in dieser falls ihr wieder mal über einem WM-Spiel liegt, das euch wach hält. Das kann ja gut passieren. Das stimmt. Ich bin durch. Hast du noch was? Sonst kommt jetzt gleich die Schlussmusik.
2: Doch, ich muss noch schnell was loswerden, weil ich habe diese Woche öfter gehört, ja, weißt, so ein Hitz hat es früher auch schon gehabt. Und das hat es da früher auch schon gehabt. Oder? Und dann tue ich immer so schwer. Ich fange dann gar nicht an zu diskutieren und übergehe das Ganze einmal. Ja, für alle, die der Meinung sind, ja, früher hat es auch schon solche Hitzewellen gegeben. Ist richtig. Aber sie waren nicht so viele. Sie waren nicht so lang und sie waren vor allem nicht schon im Juni. Okay, können wir das Thema jetzt damit beendigen. Mann, wir haben noch etwas versprochen letzte Folge. Das müssen wir auf nächste Folge verschieben.
1: Der Freizeitkönig. Ich hätte vielleicht dran gedacht, dass du mir das schenkst. Ja. Das war mein Geschenk.
2: Magst du mitnehmen?
1: Auch cool, dass du es mir schenkst und selber mitnimmst.
2: Na, ich habe drauf aufgepasst.
1: Ja, bitte, pass auch noch eine Woche länger drauf auf.
2: Okay, also gut.
1: Okay, wir blättern. Wow, das ist mal ein Versprechen, ha? Bleibt unbedingt dran bei unserem Podcast. Haut uns auf die Glocke, damit ihr übrigens die Johanna, die ihr am Anfang gehört habt, die hat mir als allererstes hat sie mir gesagt, sie ist Kaktuskuschlerin und als zweites hat sie mir gesagt, sie hat uns auf die Glocken gehaut. Macht's wie die Johanna, das hilft wirklich. Ihr bekommt sofort Bescheid, wenn eine neue Folge da ist. Nicht, dass sich das großartig geändert hätte in den letzten 7 Jahren. Aber wurscht, wir bemühen uns, dass wir unsere Versprechen einhalten und wir möchten euch eines geben, das nicht wirklich ein Versprechen ist, aber wir haben angeklungelt bekommen. Kann man das passiv verwenden, das Wort? Wir haben angeklingelt bekommen. Dass wir.
2: Traust du dich das jetzt echt sagen?
1: Das traue ich mich jetzt sagen. Ist mir egal.
2: Oh, real.
1: Ist mir.
2: Das ist dünnes Eis.
1: Das ist mir so egal wie der Typ, der ins Bad da in der Schweiz hineingeht.
2: Okay.
1: Oder? Also, Messe Dornbirn.
2: Er sagt's wirklich.
1: Kennen alle die Messe Dornbirn? Na, die kennen nicht alle.
2: Die gern. Messe Dornbirn.
1: Na, hat nichts damit zu tun. Die Messe Dornbirn ist sowas wie eine Ausstellung. Also das ist sowas wie, da gibt es ja mehrere Messehallen und da ist überall ein Blödsinn. Blödsinn. Na, Entschuldigung. Also da ist überall was anderes drin. Es gibt da Weinhalle
2: und... Das kennt doch jeder.
1: Und mehr weiß ich nicht. Eigentlich kenne ich nur die Weinhalle.
2: Du hast ja immer Eintrittskarten direkt für die Weinhalle.
1: Für die Weinhalle.
2: Da kannst du nur dort.
1: Und ausschließlich für die Weinhalle.
2: Genau, weil, und wie du rauskommst, weißt du so.
1: Das kennen nur Vorarlberger, wir sind ein Podcast, wir müssen uns davon verabschieden, dass wir nur für Vorarlberg senden. Ja, also, Messe
2: gibt's überall.
1: Ja, okay, also, es ist so quasi eine herbstliche Rundumschau in alle Bereiche des Lebens und es gibt einen Stand vom ORF und bei diesem ORF-Stand soll angeblich...
2: Er sagt's wirklich.
1: Ja, soll angeblich eine Podcast-Aufnahmesession passieren werden können.
2: Ist noch nicht
1: vielleicht.
2: Sicher. Ja, vielleicht.
1: Mehr können wir euch jetzt noch nicht sagen, aber vielleicht googelt ihr schon einmal Messe Dornbirn. Ich glaube, wann ist die? Anfang September,
2: gell? Das ist in der letzten Ferienwoche. Anfang September.
1: Also so 11., 12., 13. September wahrscheinlich,
2: ja, ganz
1: oder?
2: Genau.
1: Ja, also wenn ihr Bock habt, wenn ihr jetzt schon wisst, ja okay, also wenn ihr Vorarlberger seid, dann sagt ihr ja wahrscheinlich,
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2: Kommt auf Viertrag.

0: angeklingelt bekommen, dass wir da eventuell live aufnehmen könnten. Okay. Mit euch vor Ort. Okay. Publizum.
1: Ja.
0: Hättest du dich jetzt nicht getraut?
1: Nein, ich habe da schon Urlaub eigentlich. Eigentlich, dann komme ich, also wenn das wirklich stattfinden sollte, dann komme ich, komme ich im Urlaub auf die Messe.
0: Du bist da im Urlaub?
1: Ich bin meistens da im Urlaub.
0: Das stimmt doch überhaupt nicht. Du erzählst immer von deinen Reisen in den Dschungel.
1: Ja, bald wieder was.
0: Achso, das war ja am Alten Rhein.
1: Ja, das war, und der Urlaub, das war nur ein freier Tag.
0: Schön.
1: Ja.
0: Ich gönne euch auch jeden freien Tag in den nächsten 2 Wochen bis zu den Ferien, den ihr kriegen könnt. Ganz viel Entspannung. Möge es nicht mehr so heiß werden.
1: Dann hätten wir noch kaktuskuscheln@orf.at und für alle, die im Urlaub sind und uns Postschatten kicken wollen.
0: Genau. Kickt uns die Postschatten an schaktusbuscheln@klorf.at.
1: Funkrundplatz 1 in
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1: Borndieren.

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2: Am Mikrofon begrüßt sie Cornelia Krebs. ÖVP-Innenminister Gerhard Karner hat in der ORF-Pressestunde heute aktuelle Asylzahlen für das erste Halbjahr vorgelegt. Diese zeigen einen Rückgang bei den Antragszahlen und da die Zahl der Außerlandesbringungen höher liegt, spricht Karner von Minuszuwanderung. Matthias Westhoff.
3: Rund 7.000 Personen haben seit Jahresbeginn das Land freiwillig oder zwangsweise verlassen. Demgegenüber stehen 5.200 neue Asylanträge. Diese Zahlen legt ÖVP-Innenminister Gerhard Karner in der ORF-Pressestunde vor.
4: Es ist kein Grund zum Jubeln oder um sich zurückzulehnen, aber es ist eine Entwicklung, die in die richtige Richtung geht. Nämlich, dass wir im Bereich Asyl und vor allem illegale Migration erstmals seit Jahrzehnten eine Minuszuwanderung verzeichnen.
3: Aus den überbelegten Gefängnissen will die Regierung nicht österreichische Straftäter vermehrt in ihre Herkunftsländer abschieben.
4: Lassen Sie mich das auch so einfach und deutlich, vor allem aus polizeilicher Sicht, auch sagen. Verurteilte Straftäter gehören eingesperrt und wenn sie Ausländer sind, dann auch abgeschoben. So einfach ist das. Ende Gelände.
3: Sagt ÖVP-Innenminister Gerhard Karner.
2: 2 Tage nach der israelisch-libanesischen Einigung auf ein Rahmenabkommen über eine Friedenslösung haben Israels Armee und die pro-iranische Hisbollah-Miliz die gegenseitigen Angriffe fortgesetzt. Israels Streitkräfte melden Angriffe in der sogenannten Sicherheitszone im Südlibanon und den Tod eines Soldaten. Die Hisbollah lehnt das am Freitag unterzeichnete Rahmenabkommen vehement ab. Auch der Konflikt zwischen den USA und dem Iran eskaliert erneut. US-Streitkräfte griffen als Reaktion auf die Attacke auf ein Frachtschiff iranische Ziele an. Die iranischen Revolutionsgarden attackierten Ziele in den mit den USA verbündeten Golfstaaten Kuwait und Bahrain. Die Bundeshauptstadt erlebt mit bis zu 40 Grad gerade die erste Hitzewelle des Jahres. Und diese erste Welle ist laut einer Analyse von Wiener Experten die gefährlichste, denn in dieser Zeit steigt die Zahl der Rettungseinsätze besonders stark. Thomas Metelko.
5: Die erste Hitzewelle des Jahres belastet die Menschen mehr als die nachfolgenden. Eines der Ergebnisse aus der Analyse der Zahl der Rettungseinsätze und der meteorologischen Daten Wiens zwischen 2018 und 2021. Es bestätigt sich ein eindeutiger Zusammenhang zwischen der Zahl der Rettungseinsätze mit hohen Temperaturen. Schon bei 2 Tagen mit Temperaturen über 20,5 Grad steigt demnach die Zahl der Rettungseinsätze um etwa 8%. Während folgender Hitzewellen steigt die Zahl der Rettungseinsätze zwar auch, aber weniger stark. Bestätigt hat die Analyse, dass Menschen bis 18 Jahren und ab 76 Jahren ein deutlich höheres Risiko haben, einen Rettungseinsatz zu benötigen. Wird es wieder kühler, sinkt dieses Risiko nicht parallel. Die Zahl der Notrufe geht vielmehr nur langsam zurück.
2: Das waren die Nachrichten mit Cornelia Krebs. Zum Wetter.
6: Ein paar Schauer und Gewitter sind noch ein paar Stunden lang unterwegs und zwar im Bereich von Tirol und Salzburg bis ins steirische Ennstal. Trocken und heiß ist es dagegen großteils im Flach- und Hügelland, zum Beispiel in der Wiener Innenstadt mit fast 35 Grad. Morgen am Montag steigt die Gewittergefahr im Tagesverlauf von Vorarlberg bis ins Waldviertel und in die nördliche Obersteiermark. Trocken, sonnig und teils extrem heiß wird es hingegen ganz im Osten und im Süden mit 33 bis knapp 40 Grad. So viel zum Wetter von Daniel Stanker.
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1: Am Mikrofon begrüßt sie Cornelia Krebs. Die Wahl in Graz ist geschlagen und die KPÖ hat wieder deutlich dazu gewonnen. Die Partei von Bürgermeisterin Elke K. ist der eindeutige Wahlsieger. Die Partner in der Stadtregierungskoalition, die Grünen und die SPÖ, haben Stimmen verloren, in doch recht unterschiedlichem Ausmaß. Johann Puntiger mit dem vorläufigen Endergebnis.
2: Die KPÖ ist der große Wahlsieger. In Graz erreicht 35,8%, gewinnt also 7 Prozentpunkte dazu. Die ÖVP verliert 0,7, erreicht 25,2. Die Grünen verlieren 2,4 und stehen im vorläufigen Endergebnis bei 15%. Die SPÖ stürzt auf 5,6% ab, verliert also fast 4 Prozentpunkte. Und die ÖVP in Graz kommt auf 12%, gewinnt also leicht dazu. Und die NEOS verlieren leicht und erreichen 4,9%. Für KPÖ-Bürgermeisterinnen Elke K. heißt das, sie kann rein rechnerisch mit den Grünen eine Staatsregierung bilden. Und sie sagt dazu:
3: Ich habe auch davor natürlich gesagt, dass der Weg, den wir bisher gegangen sind, ein guter war, dass es von Vertrauen getragen wird. Aber das sind Entscheidungen, die wir immer kollektiver treffen bei uns.
2: Sie will jetzt mit allen Parteien Gespräche führen.
1: Der Iran, die USA und Israel setzen die vorläufige Vereinbarung über einen Waffenstillstand und ein Ende des Krieges in der Golfregion und im Libanon durch neue Militärschläge aufs Spiel. Die USA haben wieder Ziele im Iran angegriffen. Der Iran hat amerikanische Stützpunkte in Kuwait und Bahrain beschlossen. Hartmut Fiedler.
4: Der Iran ist angeblich schuld an den neuerlichen Auseinandersetzungen in der Golfregion, sagen die USA. Der Iran seinerseits wirft den USA vor, die Waffenruhe zu brechen. Tatsache ist, dass der Raketen- und Drohnenbeschuss weitergeht. Die US-Streitkräfte haben laut eigenen Angaben einige militärische Ziele im Iran beschossen und einschlägige Luftaufnahmen veröffentlicht, die Explosionen zeigen. Präsident Donald Trump äußerte sich auf seiner eigenen Social-Media-Plattform ungehalten. Wir könnten gezwungen sein, unsere Aufgabe militärisch abzuschließen, schrieb Trump. Eine Stunde nach der Veröffentlichung schoss der Iran mehrere Geschosse auf Kuwait und Bahrain ab, zwei Golfstaaten auf der anderen Seite des Golfs und der Straße von Hormus.
1: In der zentralserbischen Stadt Kraljevo haben heute tausende Menschen gegen die Regierung des serbischen Präsidenten Aleksandar Vučić demonstriert. Vučić hatte gestern bei einer Kundgebung seiner Anhänger seinen taktischen Rücktritt angekündigt. Seine zweite Amtszeit als Präsident endet regulär Ende Mai nächsten Jahres. Es wird erwartet, dass er vor seinem Abgang vorgezogene Parlamentswahlen ausschreiben wird, um als Spitzenkandidat der Regierungspartei SNS Ministerpräsident werden zu können. Die Hitzewelle hält weite Teile Europas fest im Griff. In Italien schaffen viele Städte sogenannte Klimazufluchtsorte für besonders gefährdete Menschen. Sandra Eigner.
5: Mit kostenlosem Eintritt in Schwimmbäder, klimatisierte Bibliotheken, Museen und öffentliche Gebäude wollen zahlreiche italienische Städte, vor allem Kinder und ältere Menschen, vor der Hitze schützen. So sollen auch die Krankenhäuser entlastet werden. Rom hat zusätzlich Sanitätsstationen an besonders beliebten Touristen-Hotspots eingerichtet. Rund um das Kolosseum kühlen riesige Ventilatoren und Nebelanlagen die Umgebung.
1: Jetzt das Wichtigste vom Sport. Bei der Fußball-WM läuft gerade das erste Spiel in der K.O.-Phase zwischen Kanada und Südafrika. Zur Pause steht es noch 0:0, Martin Lang.
6: Pause haben die Kanadier eine Riesenchance zur Führung, aber da rettet ein Südafrikaner auf der Linie. 0:0 in Los Angeles, wo Österreich am kommenden Donnerstag im 16. Finale auf Spanien treffen wird. Nach dem 3:3 Aufstiegsdrama gegen Algerien ist die österreichische Nationalmannschaft bereits von Kansas City wieder nach Kalifornien ins Trainingsbasiscamp zurückgeflogen und hat jetzt wieder Training. Bei der Frauen U19 EM in Bosnien gewinnen die Österreicherinnen zum Auftakt gegen Island 3:0. Den Formel 1 Grand Prix von Österreich gewinnt George Russell, es ist sein zweiter Sieg in Spielberg, knapp vor Max Verstappen und Kimi Antonelli. Vierter Piastri, fünfter Hamilton. In der WM-Wertung führt Russell 40 Punkte vor Antonelli. Die österreichische Golfprofispielerin Emma Spitz wird Sechste beim Tschechisch Golf Open und Skistar Marcel Hirscher plant ein neuerliches Comeback für die nächste Ski-Weltcup-Saison.
1: Das Wetter.
7: Die Nacht verläuft ruhig und außergewöhnlich warm. Zum Beispiel in Oberösterreich bis ins Burgenland. Hier hat es vielerorts immer noch deutlich über 30 Grad. Morgen am Montag ziehen teils heftige Gewitter durch von Vorarlberg bis ins Wald- und Mostviertel. Extrem heiß mit 34 bis knapp 40 Grad wird es im Süden und vor allem im Osten. So viel zum Wetter von Daniel Stanker.
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1: Am Mikrofon begrüßt Sie Cornelia Krebs. Das Thema Sonntagsöffnungszeiten von Geschäften ist in Österreich ein viel diskutiertes. Ein regulärer Verkauf ist im Einzelhandel nicht erlaubt. Vorarlberg prescht jetzt vor. Das Land will die Sonntagsöffnungszeiten für bestimmte Nahversorger ausweiten. Claudia Peintner-Schmidt.
2: Ab Juli dürfen in 65 Vorarlberger Landgemeinden bestimmte Lebensmittelgeschäfte auch sonn- und feiertags geöffnet haben. Und zwar ganztags von 7 bis 18 Uhr. Eine entsprechende Verordnung soll am Dienstag in der Landesregierung beschlossen werden. Es gibt aber strenge Auflagen. So dürfen nur jene Geschäfte aufsperren, die vorwiegend Lebensmittel anbieten und bei denen kein angestelltes Personal, sondern nur die Inhaber arbeiten. Außerdem darf die Verkaufsfläche 400 Quadratmeter nicht übersteigen. Karl-Heinz Marent vom Verein Dorfleben betont.
3: Das sind die bedürftigsten Dorfläden, die alle schon Förderung des Landes und der Gemeinden brauchen, um überhaupt überleben zu können. Und somit ist es ein Schritt in Richtung Aufrechterhaltung der Versorgungssicherheit in Vorarlberg.
2: Scharfe Kritik an der Ausweitung der Sonntagsöffnung kommt von der Gewerkschaft.
1: Der russische Machthaber Wladimir Putin hat eine Krisensitzung zu den aktuellen russischen Versorgungsproblemen mit Treibstoff einberufen. An der Sitzung nahmen Vertreter diverser Ministerien sowie der wichtigsten Erdölproduzenten Russlands teil. Die zuletzt verstärkten ukrainischen Angriffe gegen die Erdölindustrie in Russland haben zu ernsthaften Versorgungsproblemen geführt. Nach dem schweren Doppelerdbeben in Venezuela suchen Rettungsmannschaften in einem Wettlauf mit der Zeit in den Trümmern eingestürzter Gebäude weiter nach Überlebenden. Die offizielle Zahl der Toten liegt bei 1450. Doch es gibt auch Lichtblicke. Ein Vater und sein Sohn wurden heute in Karabaleda lebend aus den Trümmern geborgen. Das waren die Nachrichten zum Wetter.
4: Nur noch einzelne Gewitter und Regenschauer gehen gerade in der Obersteiermark und in Salzburg nieder. Die klingen spätestens Anfang der zweiten Nachthälfte ab. In manchen Regionen bleibt es außergewöhnlich warm in der Nacht, vor allem dort, wo es jetzt noch um die 30 Grad hat, also von Oberösterreich bis ins Burgenland. Die Tiefstwerte 26 bis 18 Grad, in den Alpen bis zu 13 Grad. Der morgige Montag bringt im Osten weiterhin extreme Hitze mit 34 bis knapp 40 Grad. Von Vorarlberg bis ins Wald- und Mostviertel ziehen im Tagesverlauf teils schwere Gewitter durch, das Ganze bei 25 bis 33 Grad. So viel zum Wetter von Daniel Stanker.
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1: Es ist Montag, der 29. Juni. Am Mikrofon begrüßt sie Cornelia Krebs. Die USA und der Iran einigen sich einem Medienbericht zufolge auf ein Ende ihrer gegenseitigen Angriffe. Beide Seiten planen demnach für Dienstag ein Treffen in der katarischen Hauptstadt Doha, um ihren Streit um die Straße von Hormus beizulegen, berichtet das Nachrichtenportal Axios unter Berufung auf einen hochrangigen US-Regierungsvertreter. Vor einem Jahr ist in Österreich das Barrierefreiheitsgesetz in Kraft getreten. Es soll digitale Angebote für alle Menschen zugänglich machen. In der Praxis gibt es jedoch weiterhin zahlreiche Hürden, berichten Sarah Heidenreich und Julian Kern.
2: Komplizierte Menüs beim Online-Banking oder fehlende Bildbeschreibungen auf Buchungsplattformen. Für Menschen mit Sehbehinderungen sind solche Probleme oft Alltag. Daniele Marano zeigt das bei einer Suche nach einer Urlaubsreise.
3: Istanbul, Bild. Bindestrich, Bild.
4: Wie Sie hören, die Bilder haben keine Alternativtexte, somit kann ich nicht wissen, was hier gezeigt wird und ich kann mir nichts vorstellen, wenn ich eine Reise buchen möchte.
2: Das seit einem Jahr geltende Barrierefreiheitsgesetz verpflichtet Unternehmen dazu, digitale Angebote barrierefrei zu gestalten, etwa durch bessere Kontraste, anpassbare Schriftgröße oder die Unterstützung von Sprachausgaben. Trotzdem gäbe es weiterhin erhebliche Mängel bei der Umsetzung, kritisieren Behindertenvertreter. Nach Angaben des Sozialministeriums wurden seither bereits 84 Verfahren eingeleitet, Verwaltungsstrafen wurden aber bisher noch keine verhängt.
1: Die Geosphere Austria Messstelle Wien Innere Stadt hat gestern Nachmittag exakt 40 Grad registriert. Bei hohen Temperaturen und glühend heißer Luft waren auch die Rettungskräfte gefordert. Mehr von Claudia Peintner-Schmidt.
5: Noch nie seit Beginn der Wetteraufzeichnungen vor mehr als 170 Jahren war es in Wien so heiß. Zu den Hitzepolen im Land zählten laut dem Wetterdienst Geosphere auch das niederösterreichische Langenlebern mit 39,9 Grad, Bad Deutsch-Altenburg mit 39,3 Grad. In Wieselburg hatte es am Nachmittag 39,2 Grad. Nicht alle haben die Hitze vertragen. Das Rote Kreuz meldet österreichweit um 15% mehr Rettungseinsätze als sonst. Die Hitze setzt nicht nur den Menschen zu, sondern auch der Infrastruktur. Auf der Westautobahn haben sich bei Haag Richtung Linz Asphaltplatten gewölbt. Es kam zu längeren Verkehrseinschränkungen.
1: Mercedes-Pilot George Russell hat gestern zum zweiten Mal beim Formel 1 Grand Prix von Österreich auf dem Red Bull Ring triumphiert. Er gewann nach einem spannenden Finish. Gerhard Prohaska.
6: Am Ende ist es sehr knapp geworden. George Russell rettet seinen Mercedes ins Ziel und feiert den Sieg hier in Österreich.
7: I had enough to win and it's so great to be back on top.
6: Die ersten drei landen innerhalb von 2 Sekunden. Max Verstappen wird Zweiter und überrascht damit. Der Red Bull stark verbessert, aber ganz nach vorne hat es diesmal nicht gereicht.
8: But still to be second, that close to a win, I think is extremely positive for us. So in that sense for sure, I'm very happy.
6: Und für Jungster Kimi Antonelli bleibt diesmal nur Rang 3, obwohl mehr möglich gewesen wäre, wenn er den Beginn nicht etwas verschlafen hätte.
9: It was a shame that I joined the party a bit too late.
6: Oscar Piastri wird Vierter und Lewis Hamilton Fünfter. In der Weltmeisterschaft hat Kimi Antonelli 40 Punkte Vorsprung auf seinen Teamkollegen George Russell. Weiter geht's nächste Woche in Silverstone.
1: Das waren die Nachrichten mit Cornelia Krebs. Zum Wetter.
10: Die letzten Schauer und Gewitter im Bergland klingen bald ab und somit verläuft die zweite Nachthälfte überall ruhig. Im Flach- und Hügelland bleibt es außergewöhnlich warm. Teilweise sinken die Temperaturen nur auf 26 bis 20 Grad. In den Alpen wird es etwas kühler mit bis zu 13 Grad. Heute tagsüber wird es mit viel Sonne wieder extrem heiß im Osten und im Süden, vor allem in Wien und Niederösterreich mit 34 bis knapp 40 Grad. Nicht ganz so heiß wird es von Vorarlberg bis Oberösterreich. Hier gehen im Tagesverlauf ein paar heftige Gewitter nieder. So viel zum Wetter von Daniel Stanker.
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1: Es ist 1 Uhr, im Studio ist Martin Krachler. Graz hat gewählt und die Partei von Bürgermeisterin Elke Kahr, die Kommunistische Partei Österreichs, kurz KPÖ, hat wieder deutlich dazugewonnen. Im Gegensatz zu ihren bisherigen Koalitionspartnern in der Grazer Stadtregierung, der SPÖ und den Grünen. Johann Buntegam mit den Details zum vorläufigen Ergebnis.
2: Die KPÖ ist der große Wahlsieger. In Graz erreicht 35,8%, gewinnt also 7 Prozentpunkte dazu. Die ÖVP verliert 0,7, erreicht 25,2. Die Grünen verlieren 2,4 und stehen im vorläufigen Endergebnis bei 15%. Die SPÖ stürzt auf 5,6% ab, verliert also fast 4 Prozentpunkte. Und die ÖVP in Graz kommt auf 12%, gewinnt also leicht dazu. Und die NEOS verlieren leicht und erreichen 4,9%. Für KPÖ-Bürgermeisterin Elke Kahr heißt das, sie kann rein rechnerisch mit den Grünen eine Staatsregierung bilden. Und sie sagt dazu:
3: Ich habe auch davor natürlich gesagt, dass der Weg, den wir bisher gegangen sind, ein guter war, dass es von Vertrauen getragen wird. Aber das sind Entscheidungen, die wir immer kollektiver treffen bei uns.
2: Sie will jetzt mit allen Parteien Gespräche führen.
1: Russlands Präsident Wladimir Putin spricht jetzt erstmals von Engpässen bei Benzin und Diesel im Land, nachdem die Ukraine zuletzt immer wieder russische Energieanlagen angegriffen hat. Im Raum stehen auch Einschränkungen für den Export von Diesel, um sicherzustellen, dass die russische Landwirtschaft genug davon hat.
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1: Und da ist Gastgeber Kanada der erste Achtelfinalist. Die Kanadier gewinnen erstmals ein Match in der K.O.-Phase einer Fußball-WM und schaffen es mit einem 1:0 gegen Südafrika, den Aufstieg quasi in letzter Minute. WM-Reporter Martin Lang.
5: Nach vielen vergebenen Chancen schießt in der 91. Minute Steve Moustakio in Los Angeles, Kanada, zum 1:0-Sieg gegen Südafrika und damit erstmals ins WM-Achtelfinale. Für den kanadischen Teamchef, Ex-Salzburg-Trainer Jesse Marsch, eine kanadische Heldengeschichte.
6: They're Canadian heroes. That's what I told them at the end. They're now Canadian heroes.
5: Es ist die harte Arbeit dieses Teams. Ich fliege heute auch noch weiter nach Monterrey, um Niederlande, Marokko zu beobachten. Einer der beiden wird ja unser Gegner. Aber ich wollte, dass wir gegen einen sogenannten Riesenspiel, und das machen wir jetzt. Die heutigen Spiele im 16. Finale sind ab 19 Uhr Brasilien gegen Japan und ab 22.30 Uhr Deutschland gegen Paraguay.
1: Und wir kommen jetzt zum Wetter und zu Daniel Schlager.
7: Hitze und Gewitter beschäftigen uns auch zum Wochenstart. Schon zum Sonnenaufgang ist es zum Teil sehr warm. Am Nachmittag hat es dann im Rheintal um 28 Grad, größtenteils sind es 30 bis 36 und ganz im Osten noch einmal an die 40 Grad. Dazu bleibt es von Villach und St. Pölten ostwärts lange sonnig, sonst bilden sich allmählich einige, teils heftige Gewitter. Erste Schauer können im Westen schon bald dabei sein. Und die Sturmböen, die von den Gewittern ausgelöst werden, die können bis zum Abend sogar den Großraum Wien erreichen.
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1: Es ist 2 Uhr, im Studio ist Martin Krachler. Nach Murnabgängen gestern Sonntag sitzen im hinteren Kaunertal in Tirol von ursprünglich gut 200 Menschen noch immer um die 160 fest. Rainer Hans berichtet.
2: Ausgelöst hat die Murn ein plötzliches Gewitter mit Starkregen und Hagel am Nachmittag. Seitdem ist die Kaunertaler Gletscherstraße, eine private Ausflugsstraße, unpassierbar. Zwar sind noch am Sonntag erste Gäste mit Hubschraubern ausgeflogen